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1: Liebe Hörerinnen und Hörer von Radio Enno, am Mikrofon ist Anja Schröter und heute habe ich den ganz besonderen Veranstaltungstipp für Sie. Mein Gast im Studio ist heute Christian Paulenz und er hat die Open Stage ins Leben gerufen. Christian, kannst du unseren Hörern mal kurz erklären, was das bedeutet?
2: Ja, sehr gerne, Anja. Hallo erstmal, ich bin Christian und die Open Stage ist eigentlich ein Ort für Leute, die gerne Musik machen, für Laien bis Profis. Jeder kann vorbeikommen und es werden Instrumente gestellt, Gitarre ist vorhanden, ein Cajon ist vorhanden, ein Akustikbass und sogar ein Piano. Der Eintritt ist komplett frei. Wir suchen Leute, die einfach gerne musizieren, gerne was vorspielen, was Eigenes, Coversongs, alles ist möglich. Und wir würden uns freuen, wenn das mal wieder sehr gut besucht wird.
1: Ja, das letzte Mal ist ja wirklich sehr gut besucht gewesen. Also sind auch Menschen vor Ort gewesen, die die Räumlichkeiten noch nicht kannten. Ja. Das müssen wir vielleicht dazu sagen. Also das findet wann statt?
2: Das findet jetzt das nächste Mal am 5. September statt um 20 Uhr in den Möglichkeitsräumen. Das ist in der Barfüßerstraße 5 in Nordhausen.
1: Genau, in den Möglichkeitsräumen. Eine Beratungs- und Begegnungsstätte in der Altstadt gegenüber von der Eisdiele. Wir würden uns freuen, riesig, wenn Sehr Sie super. Vorbeischauen. Man kann dort nicht nur alleine musizieren, sondern auch miteinander. Und es hat beim letzten Mal richtig viel Spaß gemacht und wir freuen uns über jeden Zuschauer. Fühlen Sie sich eingeladen, mit uns zu musizieren und wenn Sie einfach nur Gast sein wollen, ist das natürlich auch in Ordnung. Schauen Sie gerne vorbei am Samstag, den 5. September 2026 um 20 Uhr in den Möglichkeitsräumen in der Barfüßerstraße 5 in Nordhausen. Am Mikrofon verabschiedet sich Anja Schröter und
2: Christian Paulenz.
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1: Guten Morgen, liebe Hörer. Hier spricht Auguste Sandner und das sind unsere aktuellen Aussichten. Heute ist der Himmel locker bewölkt bis wolkig und es bleibt voraussichtlich trocken. Die Höchsttemperaturen bewegen sich bei 22 bis 24 Grad, im Harz ähnlich bei 18 bis 22 Grad. Der Wind weht überwiegend schwach aus Nordwest. In der Nacht zum Dienstag ist es klar und bei schwachem Wind sinken die nächtlichen Temperaturen auf 12 bis 10 Grad.
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1: Liebe Hörer und Hörerinnen, sind Sie heute gut in den Tag gestartet? Haben Sie das letzte Wochenende in vollen Zügen genossen, Beine hochgelegt, nur das Nötigste im Haushalt gemacht, auf der Couch gegammelt, mal wieder gute Freunde getroffen oder waren Sie zur Eröffnung des Stadions im AKS? Beim ersten Open Zorgeufer Festival? Bei Ronald Gesslein in der Traditionsbrennerei? Oder haben Sie eine der aktuellen Ausstellungen in unseren Museen besucht? Beim Bibliotheksfest Attack on Hagelstange vorbeigeguckt? Den Tierschutz beim Sommerfest unterstützt? Musik von Johann Sebastian Bach in der Blasikirche gelauscht? Waren Sie in der Stadt unterwegs, vielleicht auch nur zum Einkaufen oder doch im Jugendclubhaus, um sich The Nordhaus anzuhören? Das Wochenende hatte so vieles zu bieten, nicht? Waren Sie in Hochstädt auf der Freilichtbühne, in der Traditionsbrennerei zum Kabarett aus Leipzig mit König der Blöden oder ebenfalls in der Tradi bei The Fellas? Bei keinem der Events? Sind Sie rausgefahren, haben in Bleicherode oder Wolframshausen Kultur erlebt oder sind auf einem Geburtstag gewesen? Auf dem 1150. Geburtstag der Stadt Elrich vielleicht? Ich meine, ist ein schönes Alter, das man erstmal erreichen muss, nicht? Da steht unser Nordhausen mit guten 50 Jahren weniger noch etwas jünger da. Ich bin ja so gespannt, wie sich das Jubiläumsjahr in Nordhausen gestalten wird. Sie auch? Es ist jeden Monat etwas geplant, wenn man dem Gremium Glauben schenken darf. Aber die Elricher haben auch eine coole Idee gehabt, indem auch sie vom 20. bis 30. August eine ganze Festwoche gestalten. Das muss auch erstmal organisiert und finanziert werden. Aber wie Ingmar Flohr, der stellvertretende Bürgermeister, in einem Artikel der NNZ sagte, bei diesen Dingen muss auch einer der Vortänzer sein und den Rest motivieren mitzuziehen. Und das hat, glaube ich, ganz gut geklappt. Waren Sie, liebe Hörer und Hörerinnen, mal in Elrich am Wochenende? Dann empfehlen wir Ihnen vielleicht heute mal vorbeizuschauen. Ja, auch an einem Montag gibt es in einer Festwoche Programm. Zum Beispiel das Schützenfrühstück im Festzelt um 10 Uhr mit den Elricher Musikanten. Sorry an alle, die das heute wegen Arbeit verpassen. Genau wie den Tag der offenen Tür 10 bis 12 Uhr vom Asternhof. Das ist nur etwas für Menschen, die gerade urlauben oder schon den Arbeitsalltag hinter sich lassen durften. Obwohl es natürlich auch Hammer wäre, würde es mal durchgesetzt, dass für eine Jubiläumsfestwoche eines Ortes alle Bewohner und Bewohnerinnen frei bekämen. Das wäre was. Entschuldigung. Zurück zum Programm. Das Schützen- und Heimatfest in Elrich auf dem Lindenplatz beginnt heute 14 Uhr und den Abschluss gibt es 21.15 Uhr mit einem Höhenfeuerwerk. Wie cool. Richtige Gedanken hat man sich in Elrich zum 1150. Geburtstag gemacht. So kann man das Alter zelebrieren. Alles Gute von hier aus. Und Ihnen, liebe Hörer und Hörerinnen, natürlich auch alles Gute für die kommende Woche. Und damit wünscht Radio Enno allen Zuhörern einen zeitlosen Wochenstart. 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
3: Guten Morgen, liebe Hörer. Hier spricht Auguste Sandner und das sind unsere aktuellen Aussichten. Heute ist der Himmel locker bewölkt bis wolkig und es bleibt voraussichtlich trocken. Die Höchsttemperaturen bewegen sich bei 22 bis 24 Grad. Im Harz ähnlich bei 18 bis 22 Grad. Der Wind weht überwiegend schwach aus Nordwest. In der Nacht zum Dienstag ist es klar und bei schwachem Wind sinken die nächtlichen Temperaturen auf 12 bis 10 Grad.
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3: Liebe Hörer und Hörerinnen, sind Sie heute gut in den Tag gestartet? Haben Sie das letzte Wochenende in vollen Zügen genossen, Beine hochgelegt, nur das Nötigste im Haushalt gemacht, auf der Couch gegammelt, mal wieder gute Freunde getroffen oder waren Sie zur Eröffnung des Stadions im AKS? Beim ersten Open Zorgeufer Festival? Bei Ronald Gesslein in der Traditionsbrennerei? Oder haben Sie eine der aktuellen Ausstellungen in unseren Museen besucht? Beim Bibliotheksfest Attack on Hagelstange vorbeigeguckt? Den Tierschutz beim Sommerfest unterstützt? Musik von Johann Sebastian Bach in der Blasikirche gelauscht? Waren Sie in der Stadt unterwegs, vielleicht auch nur zum Einkaufen oder doch im Jugendclubhaus, um sich The Nordhaus anzuhören? Das Wochenende hatte so vieles zu bieten, nicht? Waren Sie in Hochstädt auf der Freilichtbühne, in der Traditionsbrennerei zum Kabarett aus Leipzig mit König der Blöden oder ebenfalls in der Tradi bei The Fellas? Bei keinem der Events? Sind Sie rausgefahren, haben in Bleicherode oder Wolframshausen Kultur erlebt oder sind auf einem Geburtstag gewesen? Auf dem 1150. Geburtstag der Stadt Elrich vielleicht? Ich meine, ist ein schönes Alter, das man erstmal erreichen muss, nicht? Da steht unser Nordhausen mit guten 50 Jahren weniger noch etwas jünger da. Ich bin ja so gespannt, wie sich das Jubiläumsjahr in Nordhausen gestalten wird. Sie auch? Es ist jeden Monat etwas geplant, wenn man dem Gremium Glauben schenken darf. Aber die Elricher haben auch eine coole Idee gehabt, indem auch sie vom 20. bis 30. August eine ganze Festwoche gestalten. Das muss auch erstmal organisiert und finanziert werden. Aber wie Ingmar Flohr, der stellvertretende Bürgermeister, in einem Artikel der NNZ sagte, bei diesen Dingen muss auch einer der Vortänzer sein und den Rest motivieren mitzuziehen. Und das hat, glaube ich, ganz gut geklappt. Waren Sie, liebe Hörer und Hörerinnen, mal in Elrich am Wochenende? Dann empfehlen wir Ihnen vielleicht heute mal vorbeizuschauen. Ja, auch an einem Montag gibt es in einer Festwoche Programm. Zum Beispiel das Schützenfrühstück im Festzelt um 10 Uhr mit den Elricher Musikanten. Sorry an alle, die das heute wegen Arbeit verpassen. Genau wie den Tag der offenen Tür 10 bis 12 Uhr vom Asternhof. Das ist nur etwas für Menschen, die gerade urlauben oder schon den Arbeitsalltag hinter sich lassen durften. Obwohl es natürlich auch Hammer wäre, würde es mal durchgesetzt, dass für eine Jubiläumsfestwoche eines Ortes alle Bewohner und Bewohnerinnen frei bekämen. Das wäre was. Entschuldigung. Zurück zum Programm. Das Schützen- und Heimatfest in Elrich auf dem Lindenplatz beginnt heute 14 Uhr und den Abschluss gibt's 21.15 Uhr mit einem Höhenfeuerwerk. Wie cool. Richtige Gedanken hat man sich in Elrich zum 1150. Geburtstag gemacht. So kann man das Alter zelebrieren. Alles Gute von hier aus. Und Ihnen, liebe Hörer und Hörerinnen, natürlich auch alles Gute für die kommende Woche. Und damit wünscht Radio Enno allen Zuhörern einen zeitlosen Wochenstart. 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
1: Mit einem Veranstaltungstipp von Rigo Fromm. Das Filmtheater in Bleichrode ist ja für innovative Veranstaltungen bekannt. Für den 29. August haben die Veranstalter aber ziemlich tief in die Eventkiste gegriffen. Keine Kinopremiere, kein besonderer Film, sondern ein Gothical mit dem Namen Ranunculus gibt es dort zu sehen. Was ist ein Gothical? Ein Gothical ist ein Musical, das musikalisch und spielerisch ans Mittelalter angelehnt ist. Und das nicht einfach so auf der Leinwand, nein, live auf der Bühne im Kino in Bleicherode. Die Mannheimer Mittelalterband Musicum Theatrum hat sich für ihr zweites Gothical mit Schauspielern zusammengetan, um wieder etwas ganz Besonderes auf die Bühne zu bringen. Mit Live-Gitarren, Schlagzeug, Dudelsack und Gesängen sowie vorher benannten Schauspielern wird eine Geschichte von dem Gemeinen namens Ranunculus erzählt. Dieser kauft einem Gaukler ein mysteriöses Amulett mit magischen Kräften ab. Nur sind hinter dem Schmuckstück auch noch eine Hexe und zwei Zauberer her. Es ist, da es immer junge, alte Geschichtchen zwischen Gut und Böse, was dargestellt wird. Doch wer wird diesmal gewinnen? Einer wird auf jeden Fall der Gewinner sein. Und zwar der Zuschauer. Text und Musik sind von Thomas Frosch, Regie führt Uwe Roppel. Wer also auf Gothic-Mucke steht oder Musicals mag oder beides und am 29. August beim Gothical Ranunculus live dabei sein möchte, sollte so früh wie möglich die Karten buchen. Am besten auf der Webseite des Filmtheaters Bleicherode. Ranunculus, das Gothical im Filmtheater Bleicherode am 29.08. Nix wie hin. Euer Rigo Fromm.
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1: Guten Morgen, liebe Hörer. Hier spricht Auguste Sandner und das sind unsere aktuellen Aussichten. Heute ist der Himmel locker bewölkt bis wolkig und es bleibt voraussichtlich trocken. Die Höchsttemperaturen bewegen sich bei 22 bis 24 Grad, im Harz ähnlich bei 18 bis 22 Grad. Der Wind weht überwiegend schwach aus Nordwest. In der Nacht zum Dienstag ist es klar und bei schwachem Wind sinken die nächtlichen Temperaturen auf 12 bis 10 Grad.
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1: Liebe Hörer und Hörerinnen, sind Sie heute gut in den Tag gestartet? Haben Sie das letzte Wochenende in vollen Zügen genossen, Beine hochgelegt, nur das Nötigste im Haushalt gemacht, auf der Couch gegammelt, mal wieder gute Freunde getroffen oder waren Sie zur Eröffnung des Stadions im AKS? Beim ersten Open Zorgeufer Festival? Bei Ronald Gesslein in der Traditionsbrennerei? Oder haben Sie eine der aktuellen Ausstellungen in unseren Museen besucht? Beim Bibliotheksfest Attack on Hagelstange vorbeigeguckt? Den Tierschutz beim Sommerfest unterstützt? Musik von Johann Sebastian Bach in der Blasikirche gelauscht? Waren Sie in der Stadt unterwegs, vielleicht auch nur zum Einkaufen oder doch im Jugendclubhaus, um sich The Nordhaus anzuhören? Das Wochenende hatte so vieles zu bieten, nicht? Waren Sie in Hochstädt auf der Freilichtbühne, in der Traditionsbrennerei zum Kabarett aus Leipzig mit König der Blöden oder ebenfalls in der Tradi bei The Fellas? Bei keinem der Events? Sind Sie rausgefahren, haben in Bleicherode oder Wolframshausen Kultur erlebt oder sind auf einem Geburtstag gewesen? Auf dem 1150. Geburtstag der Stadt Elrich vielleicht? Ich meine, ist ein schönes Alter, das man erstmal erreichen muss, nicht? Da steht unser Nordhausen mit guten 50 Jahren weniger noch etwas jünger da. Ich bin ja so gespannt, wie sich das Jubiläumsjahr in Nordhausen gestalten wird. Sie auch? Es ist jeden Monat etwas geplant, wenn man dem Gremium Glauben schenken darf. Aber die Elricher haben auch eine coole Idee gehabt, indem auch sie vom 20. bis 30. August eine ganze Festwoche gestalten. Das muss auch erstmal organisiert und finanziert werden. Aber wie Ingmar Flohr, der stellvertretende Bürgermeister, in einem Artikel der NNZ sagte, bei diesen Dingen muss auch einer der Vortänzer sein und den Rest motivieren mitzuziehen. Und das hat, glaube ich, ganz gut geklappt. Waren Sie, liebe Hörer und Hörerinnen, mal in Elrich am Wochenende? Dann empfehlen wir Ihnen vielleicht heute mal vorbeizuschauen. Ja, auch an einem Montag gibt es in einer Festwoche Programm. Zum Beispiel das Schützenfrühstück im Festzelt um 10 Uhr mit den Elricher Musikanten. Sorry an alle, die das heute wegen Arbeit verpassen. Genau wie den Tag der offenen Tür 10 bis 12 Uhr vom Asternhof. Das ist nur etwas für Menschen, die gerade urlauben oder schon den Arbeitsalltag hinter sich lassen durften. Obwohl es natürlich auch Hammer wäre, würde es mal durchgesetzt, dass für eine Jubiläumsfestwoche eines Ortes alle Bewohner und Bewohnerinnen frei bekämen. Das wäre was. Entschuldigung. Zurück zum Programm. Das Schützen- und Heimatfest in Elrich auf dem Lindenplatz beginnt heute 14 Uhr und den Abschluss gibt es 21.15 Uhr mit einem Höhenfeuerwerk. Wie cool. Richtige Gedanken hat man sich in Elrich zum 1150. Geburtstag gemacht. So kann man das Alter zelebrieren. Alles Gute von hier aus. Und Ihnen, liebe Hörer und Hörerinnen, natürlich auch alles Gute für die kommende Woche. Und damit wünscht Radio Enno allen Zuhörern einen zeitlosen Wochenstart. 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
3: Guten Morgen, liebe Hörer. Hier spricht Auguste Sandner und das sind unsere aktuellen Aussichten. Heute ist der Himmel locker bewölkt bis wolkig und es bleibt voraussichtlich trocken. Die Höchsttemperaturen bewegen sich bei 22 bis 24 Grad. Im Harz ähnlich bei 18 bis 22 Grad. Der Wind weht überwiegend schwach aus Nordwest. In der Nacht zum Dienstag ist es klar und bei schwachem Wind sinken die nächtlichen Temperaturen auf 12 bis 10 Grad.
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3: Liebe Hörer und Hörerinnen, sind Sie heute gut in den Tag gestartet? Haben Sie das letzte Wochenende in vollen Zügen genossen, Beine hochgelegt, nur das Nötigste im Haushalt gemacht, auf der Couch gegammelt, mal wieder gute Freunde getroffen oder waren Sie zur Eröffnung des Stadions im AKS? Beim ersten Open Zorgeufer Festival? Bei Ronald Gesslein in der Traditionsbrennerei? Oder haben Sie eine der aktuellen Ausstellungen in unseren Museen besucht? Beim Bibliotheksfest Attack on Hagelstange vorbeigeguckt? Den Tierschutz beim Sommerfest unterstützt? Musik von Johann Sebastian Bach in der Blasikirche gelauscht? Waren Sie in der Stadt unterwegs, vielleicht auch nur zum Einkaufen oder doch im Jugendclubhaus, um sich The Nordhouse anzuhören? Das Wochenende hatte so vieles zu bieten, nicht? Waren Sie in Hochstädt auf der Freilichtbühne, in der Traditionsbrennerei zum Kabarett aus Leipzig mit König der Blöden oder ebenfalls in der Tradi bei The Fellas? Bei keinem der Events? Sind Sie rausgefahren, haben in Bleicherode oder Wolframshausen Kultur erlebt oder sind auf einem Geburtstag gewesen? Auf dem 1150. Geburtstag der Stadt Elrich vielleicht? Ich meine, ist ein schönes Alter, das man erstmal erreichen muss, nicht? Da steht unser Nordhausen mit guten 50 Jahren weniger noch etwas jünger da. Ich bin ja so gespannt, wie sich das Jubiläumsjahr in Nordhausen gestalten wird. Sie auch? Es ist jeden Monat etwas geplant, wenn man dem Gremium Glauben schenken darf. Aber die Elricher haben auch eine coole Idee gehabt, indem auch sie vom 20. bis 30. August eine ganze Festwoche gestalten. Das muss auch erstmal organisiert und finanziert werden. Aber wie Ingmar Flohr, der stellvertretende Bürgermeister, in einem Artikel der NNZ sagte, bei diesen Dingen muss auch einer der Vortänzer sein und den Rest motivieren mitzuziehen. Und das hat, glaube ich, ganz gut geklappt. Waren Sie, liebe Hörer und Hörerinnen, mal in Elrich am Wochenende? Dann empfehlen wir Ihnen vielleicht heute mal vorbeizuschauen. Ja, auch an einem Montag gibt es in einer Festwoche Programm. Zum Beispiel das Schützenfrühstück im Festzelt um 10 Uhr mit den Elricher Musikanten. Sorry an alle, die das heute wegen Arbeit verpassen. Genau wie den Tag der offenen Tür 10 bis 12 Uhr vom Asternhof. Das ist nur etwas für Menschen, die gerade urlauben oder schon den Arbeitsalltag hinter sich lassen durften. Obwohl es natürlich auch Hammer wäre, würde es mal durchgesetzt, dass für eine Jubiläumsfestwoche eines Ortes alle Bewohner und Bewohnerinnen frei bekämen. Das wäre was. Entschuldigung. Zurück zum Programm. Das Schützen- und Heimatfest in Elrich auf dem Lindenplatz beginnt heute 14 Uhr und den Abschluss gibt es 21.15 Uhr mit einem Höhenfeuerwerk. Wie cool. Richtige Gedanken hat man sich in Elrich zum 1150. Geburtstag gemacht. So kann man das Alter zelebrieren. Alles Gute von hier aus. Und Ihnen, liebe Hörer und Hörerinnen, natürlich auch alles Gute für die kommende Woche. Und damit wünscht Radio Enno allen Zuhörern einen zeitlosen Wochenstart.
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1: So, hallo, Auguste Sandner hier. Ich war am 19. August bei einer Veranstaltung, die unter dem Titel »Am Kornmarkt passiert etwas« beworben wurde. Das Projekt Wort Nord hat dort nun einen Raum gemietet, um mitten im Stadtzentrum Aufmerksamkeit zu erlangen. Eine richtig gute Idee, finde ich. Die Lage ist perfekt. Kann man hier am August-Bebel-Platz fast ein wenig neidisch werden, wenn man an die Möglichkeiten von Begegnungen denkt. Ich meine, so im Erdgeschoss? Aber nein, ernsthaft. Wir gönnen dem Team für Nordhaus natürlich diese Location. Und das, was sie hier im Ort vorhaben, braucht diese Lage auch. Denn es geht um Kontakt. Direkten Kontakt zwischen Menschen, die schon länger hier leben und Menschen, die zum Beispiel zum Studieren hier sind. Nicht ohne Grund rühmt sich unser Oberzentrum Nordhausen mit einer Hochschule. Hier kommen jedes Jahr viele junge, kluge, engagierte, neugierige, kreative und mutige Menschen in die Stadt. Doch vielleicht lasse ich mal die Organisatoren selbst erklären.
2: Hallo, und mit wem habe ich denn das Vergnügen?
3: Hallo, ich bin der Max Nordrott-Spannhaus und arbeite an der Hochschule hier in Nordhausen im Wort Nord-Projekt.
2: Was ist das Wort Nord-Projekt?
3: Das Wort Nord-Projekt, also grundsätzlich, Wort Nord steht für weltoffene Region Thürings, Nordthürings, und ist ein Projekt, was sich überlegt hat, rauszufinden und das Ganze auch zu fördern, wie man junge Talente, internationale Fachkräfte, die wir an der Hochschule sehr viele ausbilden, wie man die hier an die Region Nordthüringen binden kann, und zwar nicht nur im Bereich Jobs, sondern auch im Privaten zum Beispiel.
2: Also Lebensqualität und Ankommen und sich wohlfühlen in der Stadt. Erfahrungsgemäß ist die Hochschule ja irgendwie eine extra Welt und Nordhausens Innenstadt eine andere. Jetzt ist hier ein Raum eröffnet worden, mitten in der Stadt. Wie seid ihr denn dazu gekommen?
3: Das war tatsächlich schon von Anfang an Plan des Projektes. In unserem Vorgängerprojekt in Schmalkalden gab es das auch, dass es einen solchen Außenstandort in der Innenstadt gibt. Und wir wollen so ein bisschen die Brücke schlagen zwischen dem ominösen Campus am Weinberg, wo viele gar nicht wissen, was findet da statt, hier in die Nordhäuser Innenstadt, sodass die Nordhäuserinnen und Nordhäuser dadurch besser mitkriegen, was am Campus passiert. Und andererseits wollen wir aber auch die Studierenden, die oftmals nur zwischen Wohnung und Studium unterwegs sind, vielleicht noch zu Lidl einkaufen, aber ansonsten nur Wohnung, Studium, die wollen wir hier auch in die Innenstadt holen. Und das in diesem Raum am besten.
2: Also gab es jetzt eine Auftaktveranstaltung am Kornmarkt, passiert etwas. Dazu bist du aber nicht alleine gewesen, sondern ihr seid ein Team. Wer bist du denn?
4: Ich bin Franziska Gutzeit, ich bin auch Mitarbeiterin der Hochschule in Nordhausen und bin operative Projektkoordinatorin im Projekt.
2: Okay, Koordinatorin, das klingt so nach, wir machen eine Strategie und einen Plan und so weiter. Hat das heute hier bei dieser Auftaktveranstaltung schon so funktioniert, wie ihr euch das vorgestellt habt?
4: Doch, es war sogar noch besser, als wir uns das vorgestellt haben tatsächlich. Also der Raum war voll und die Leute waren total offen und haben mit uns gesprochen und haben ihre Ideen eingebracht. Also es hat eigentlich so unsere Erwartungen sogar übertroffen.
2: Jetzt gibt's diesen Raum. Ihr habt Öffnungszeiten, hast du gesagt. Magst du die kurz nennen?
4: Genau, also momentan ist unser Raum von Dienstag bis Donnerstag geöffnet, von 9 bis 12 Uhr und dann nochmal 13 bis 15.30 Uhr.
2: Und wer soll in dieser Zeit zu euch kommen? Was wünscht ihr euch, Max?
3: Alle, die interessiert sind am Projekt, alle, die Austausch wollen, die Begegnung wollen, und da muss ich noch ein kleines Aber dahinter setzen, natürlich aber auch alle, die vielleicht nicht zu den Öffnungszeiten Zeit haben, denn wir planen natürlich, so wie die Veranstaltung heute, auch viele Veranstaltungen außerhalb unserer Kernöffnungszeiten. Und wir wollen natürlich gerne auch mit Vereinen, mit Organisationen, mit Unternehmen zusammenarbeiten, die hier auch Veranstaltungen, die Begegnung schaffen sollen, in den Räumlichkeiten hier am Kornmarkt 4 stattfinden lassen.
2: Magst du noch kurz was sagen, wer dahinter steckt?
4: Also das Projekt Wort Nord ist ein Projekt der Hochschule Nordhausen, ist gefördert durch den Freistaat Thüringen aus den Mitteln des Europäischen Sozialfonds, und wir bauen auch auf die Expertise vom Interculture-Verein aus Jena. Also viele Erfahrungen, weil die haben dort auch schon in dem Projekt in Schmalkalden gearbeitet, und da können wir sehr viel Erfahrung, sehr viel Expertise auch rausziehen. Mit dem arbeiten wir auch zusammen.
2: wenn man noch weitere Informationen haben will oder sich mit euch in Kontakt setzen möchte. Wie macht man das, außer zu den Öffnungszeiten zu kommen?
4: Also wir haben unterschiedlichste Kanäle. Man kann uns auf Instagram zum Beispiel folgen. Wir haben einen eigenen Instagram-Account. Auch auf LinkedIn haben wir zwar keinen eigenen Account, aber man kann der Hochschule folgen und findet da immer sehr viele Informationen über uns. Wir haben eine eigene Website, www.wortnord.de. Da gibt es auch immer alle Informationen. Da werden auch in Zukunft alle Veranstaltungen veröffentlicht, die wir machen. Und wir sind auch sehr aktiv, was Öffentlichkeitsarbeit angeht. Also man wird von uns auch immer in der Zeitung lesen.
2: Vielen lieben Dank hier vom Projekt Wort Nord.
1: Am 19. August zur Eröffnung des Begegnungsraums am Kornmarkt 4 haben Max Nordrott-Spannaus und Franziska Gutzeit den Gästen super sympathisch und im wahrsten Sinne des Wortes Raum gegeben. Ganz konkrete Ideen, wie zum Beispiel eine Theatergruppe, ein Spazierclub, Vorstellungsrunden mit ausländischen Studierenden und Infoabende zu aktuellen Projekten an der Hochschule Nordhausen wurden schon auf die Angebotsliste geschrieben. Die VHS will Kurse vorstellen, der Schrank e.V. könnte sich eine Kooperation mit den Sprachcafés vorstellen. Andrew Pekja, Mitarbeiter der Hochschule Nordhausen, der den English Book Club in der Stadtbibliothek ins Leben gerufen hat, will mit Studierenden Gruppenarbeiten dort mitten im Stadtzentrum am Kornmarkt 4 abhalten. Und natürlich werden auch wir uns als Radio gerne dort einbringen, denn Sie wissen, liebe Hörer und Hörerinnen, ich liebe es, mit Menschen ins Gespräch zu kommen, Geschichten aufzunehmen, in den Austausch zu gehen und so weiter. Ach, da passiert wirklich was am Kornmarkt. Und Sie entscheiden mit, was genau passiert. Bringen auch Sie sich ein, zeigen Sie, dass Sie neugierig sind. Benennen Sie, was Sie sich für Nordhausen wünschen, damit ganz viele Menschen, die hier neu zuziehen, sich integrieren können, sich wohlfühlen und dann auch bleiben, um die Stadt positiv mitzugestalten. Ach, was sage ich, nicht nur Menschen, die hierher kommen, sondern damit wir uns alle gemeinsam hier wohlfühlen. Sie sind gefragt. Wort Nord. Ab jetzt, Dienstag bis Donnerstag, jeweils 9 bis 12 Uhr und 13 bis 15:30 Uhr am Kornmarkt 4. Da ist etwas passiert.
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1: Guten Morgen, liebe Hörer. Hier spricht Auguste Sandner und das sind unsere aktuellen Aussichten. Heute ist der Himmel locker bewölkt bis wolkig und es bleibt voraussichtlich trocken. Die Höchsttemperaturen bewegen sich bei 22 bis 24 Grad, im Harz ähnlich bei 18 bis 22 Grad. Der Wind weht überwiegend schwach aus Nordwest. In der Nacht zum Dienstag ist es klar und bei schwachem Wind sinken die nächtlichen Temperaturen auf 12 bis 10 Grad.
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1: Liebe Hörer und Hörerinnen, sind Sie heute gut in den Tag gestartet? Haben Sie das letzte Wochenende in vollen Zügen genossen, Beine hochgelegt, nur das Nötigste im Haushalt gemacht, auf der Couch gegammelt, mal wieder gute Freunde getroffen oder waren Sie zur Eröffnung des Stadions im AKS? Beim ersten Open Zorgeufer Festival? Bei Ronald Gesslein in der Traditionsbrennerei? Oder haben Sie eine der aktuellen Ausstellungen in unseren Museen besucht? Beim Bibliotheksfest Attack on Hagelstange vorbeigeguckt? Den Tierschutz beim Sommerfest unterstützt? Musik von Johann Sebastian Bach in der Blasikirche gelauscht? Waren Sie in der Stadt unterwegs, vielleicht auch nur zum Einkaufen oder doch im Jugendclubhaus, um sich The Nordhaus anzuhören? Das Wochenende hatte so vieles zu bieten, nicht? Waren Sie in Hochstädt auf der Freilichtbühne, in der Traditionsbrennerei zum Kabarett aus Leipzig mit König der Blöden oder ebenfalls in der Tradi bei The Fellas? Bei keinem der Events? Sind Sie rausgefahren, haben in Bleicherode oder Wolframshausen Kultur erlebt oder sind auf einem Geburtstag gewesen? Auf dem 1150. Geburtstag der Stadt Elrich vielleicht? Ich meine, ist ein schönes Alter, das man erstmal erreichen muss, nicht? Da steht unser Nordhausen mit guten 50 Jahren weniger noch etwas jünger da. Ich bin ja so gespannt, wie sich das Jubiläumsjahr in Nordhausen gestalten wird. Sie auch? Es ist jeden Monat etwas geplant, wenn man dem Gremium Glauben schenken darf. Aber die Elricher haben auch eine coole Idee gehabt, indem auch sie vom 20. bis 30. August

Genau wie den Tag der offenen Tür 10 bis 12 Uhr vom Asternhof. Das ist nur etwas für Menschen, die gerade urlauben oder schon den Arbeitsalltag hinter sich lassen durften. Obwohl es natürlich auch Hammer wäre, würde es mal durchgesetzt, dass für eine Jubiläumsfestwoche eines Ortes alle Bewohner und Bewohnerinnen frei bekämen. Das wäre was. Entschuldigung. Zurück zum Programm. Das Schützen- und Heimatfest in Elrich auf dem Lindenplatz beginnt heute 14 Uhr und den Abschluss gibt's 21.15 Uhr mit einem Höhenfeuerwerk. Wie cool. Richtige Gedanken hat man sich in Elrich zum 1150. Geburtstag gemacht. So kann man das Alter zelebrieren. Alles Gute von hier aus. Und Ihnen, liebe Hörer und Hörerinnen, natürlich auch alles Gute für die kommende Woche. Und damit wünscht Radio Enno allen Zuhörern einen zeitlosen Wochenstart. 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
3: Guten Morgen, liebe Hörer. Hier spricht Auguste Sandner und das sind unsere aktuellen Aussichten. Heute ist der Himmel locker bewölkt bis wolkig und es bleibt voraussichtlich trocken. Die Höchsttemperaturen bewegen sich bei 22 bis 24 Grad. Im Harz ähnlich bei 18 bis 22 Grad. Der Wind weht überwiegend schwach aus Nordwest. In der Nacht zum Dienstag ist es klar und bei schwachem Wind sinken die nächtlichen Temperaturen auf 12 bis 10 Grad.
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3: Liebe Hörer und Hörerinnen, sind Sie heute gut in den Tag gestartet? Haben Sie das letzte Wochenende in vollen Zügen genossen, Beine hochgelegt, nur das Nötigste im Haushalt gemacht, auf der Couch gegammelt, mal wieder gute Freunde getroffen oder waren Sie zur Eröffnung des Stadions im AKS? Beim ersten Open Zorgeufer Festival? Bei Ronald Gesslein in der Traditionsbrennerei? Oder haben Sie eine der aktuellen Ausstellungen in unseren Museen besucht? Beim Bibliotheksfest Attack on Hagelstange vorbeigeguckt? Den Tierschutz beim Sommerfest unterstützt? Musik von Johann Sebastian Bach in der Blasikirche gelauscht? Waren Sie in der Stadt unterwegs, vielleicht auch nur zum Einkaufen oder doch im Jugendclubhaus, um sich The Nordhouse anzuhören? Das Wochenende hatte so vieles zu bieten, nicht? Waren Sie in Hochstädt auf der Freilichtbühne, in der Traditionsbrennerei zum Kabarett aus Leipzig mit König der Blöden oder ebenfalls in der Tradi bei The Fellas? Bei keinem der Events? Sind Sie rausgefahren, haben in Bleicherode oder Wolframshausen Kultur erlebt oder sind auf einem Geburtstag gewesen? Auf dem 1150. Geburtstag der Stadt Elrich vielleicht? Ich meine, ist ein schönes Alter, das man erstmal erreichen muss, nicht? Da steht unser Nordhausen mit guten 50 Jahren weniger noch etwas jünger da. Ich bin ja so gespannt, wie sich das Jubiläumsjahr in Nordhausen gestalten wird. Sie auch? Es ist jeden Monat etwas geplant, wenn man dem Gremium Glauben schenken darf. Aber die Elricher haben auch eine coole Idee gehabt, indem auch sie vom 20. bis 30. August eine ganze Festwoche gestalten. Das muss auch erstmal organisiert und finanziert werden. Aber wie Ingmar Flohr, der stellvertretende Bürgermeister, in einem Artikel der NNZ sagte, bei diesen Dingen muss auch einer der Vortänzer sein und den Rest motivieren mitzuziehen. Und das hat, glaube ich, ganz gut geklappt. Waren Sie, liebe Hörer und Hörerinnen, mal in Elrich am Wochenende? Dann empfehlen wir Ihnen vielleicht heute mal vorbeizuschauen. Ja, auch an einem Montag gibt es in einer Festwoche Programm. Zum Beispiel das Schützenfrühstück im Festzelt um 10 Uhr mit den Elricher Musikanten. Sorry an alle, die das heute wegen Arbeit verpassen. Genau wie den Tag der offenen Tür 10 bis 12 Uhr vom Asternhof. Das ist nur etwas für Menschen, die gerade urlauben oder schon den Arbeitsalltag hinter sich lassen durften. Obwohl es natürlich auch Hammer wäre, würde es mal durchgesetzt, dass für eine Jubiläumsfestwoche eines Ortes alle Bewohner und Bewohnerinnen frei bekämen. Das wäre was. Entschuldigung. Zurück zum Programm. Das Schützen- und Heimatfest in Elrich auf dem Lindenplatz beginnt heute 14 Uhr und den Abschluss gibt es 21.15 Uhr mit einem Höhenfeuerwerk. Wie cool. Richtige Gedanken hat man sich in Elrich zum 1150. Geburtstag gemacht. So kann man das Alter zelebrieren. Alles Gute von hier aus. Und Ihnen, liebe Hörer und Hörerinnen, natürlich auch alles Gute für die kommende Woche. Und damit wünscht Radio Enno allen Zuhörern einen zeitlosen Wochenstart.
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1: Moin, hier ist Angelique Thibault und ich sitze jetzt zusammen mit Christian Mädler von der Fähren-Fahrradtour mit dem Segelcafé. Und das Projekt mit dem Fernsegelcafé einmal von Hamburg bis ins Sächsische Freiberg zu fahren, ist auch ein Sprung aus den Gedanken von Christian Mädler, der sich aus Freiberg sehr engagiert für den Fernhandel und eine Truppe von insgesamt 6 Personen dazu ermutigt hat, auch bis nach Nordhausen über den Brocken zu fahren. Und über die Beweggründe und die Gedanken möchte ich mich jetzt mit Christian Mädler nochmal austauschen für Radio Enno. Lieber Christian, wie kommt es eigentlich dazu, dass ihr so eine weite Strecke fahrt? Wie bist du darauf gekommen und was ermutigt dich dazu?
2: Also ich habe selbst 2 Leidenschaften. Das eine ist der faire Handel, bei dem ich seit 20 Jahren mitmache, seit meinem freiwilligen ökologischen Jahr im Weltladen Aue und auch im Weltladen in Freiberg mitgegründet habe. Und das andere ist das Radfahren. Da habe ich auch mal eine Tour gemacht von Freiberg bis Vietnam. 9000 Kilometer, ein gutes halbes Jahr. Und auf dieser Kaffeefahrt lässt sich beides super verbinden. Und wir machen eine schöne Öffentlichkeitsarbeit auch für fairen Handel, nachhaltige Mobilität und tragen diese Gedanken auch weiter an andere Menschen, was uns sehr freut.
1: Genau, weil wichtig ist dabei auch zu sagen, dieser faire Segelcafé wird mit einem Segelschiff von Nicaragua bis nach Hamburg gesegelt und transportiert als Alternative zu den großen Dampfschiffen, die mit Erdöl und anderen Mineralien betrieben werden. Eine klimaneutrale Alternative sind die Segelschiffe in dieser Form, aber es gibt tatsächlich halt keinen klimaneutralen Weg, der durch Deutschland fährt. Und da als kleines Zeichen sind sozusagen diese mutigen Radfahrer unterwegs und bringen uns diesen Segelcafé über die verschiedenen Weltläden. Insgesamt werden 15 Weltläden besucht und halt auch faire Städte sind dabei. Und welche Hürden habt ihr bisher erlebt? Worüber kannst du berichten und was nehmt ihr daraus mit als positiven Gedanken?
2: Also Schwierigkeiten gab es zum Beispiel einmal eine gerissene Felge oder 37 Grad und Radfahren über 80 Kilometer, das war nicht so einfach. Natürlich der Brocken mit seinen über 1100 Metern über Null, wo man darauf fahren mussten und auch Regenetappen. Und ja, der Weg ist das Ziel. Wir freuen uns immer, dass wir mit so vielen positiven Menschen auch hier im ländlichen Raum uns austauschen können, die sich für den Fernhandel einsetzen, nehmen überall andere Geschichten mit. Hier in Nordhausen zum Beispiel waren wir im Weltladen. Das ist ganz spannend, dass sie auch Essensangebote dort haben im Weltladen, was ich noch nie so gesehen habe. In der Art ein Kaffeeangebot oder auch direkt von den Philippinen Rucksäcke, Taschen holen und verkaufen hier im Weltladen. Und das sind wieder so tolle Ideen, die man sich arbeiten lässt und vielleicht dann auch in Freiberg versucht mitzunehmen und umzusetzen und dann andere Weltläden weiterzugeben. Vielleicht auch, wenn wir heute nach Sondershausen fahren und nach Sommer da, dass wir auch davon erzählen.
1: Und vielleicht noch einmal, hast du Ratschläge oder worauf sollte man achten, wenn man selbst solche Aktionen starten möchte, faire Aktionen, Fahrradaktionen? Genau, kannst du da vielleicht noch mal ein paar Ratschläge oder Tipps geben, gerade durch dein großes Wissen?
2: Also in Sachen Radfahren kann ich sagen, mit Gruppe, wir hatten ja insgesamt bis jetzt 20 Radl dabei, das meiste waren mal 14 Personen, dass man immer die Gruppe gut mitnimmt, dass man auch zusammen überlegt, wann will man morgens frühstücken oder starten und dass gemeinsam macht, aufeinander achtet, dass die Stärkeren vielleicht auch ein bisschen mehr Gewicht vom Kaffee nehmen und sowas in Sachen fairer Handel. Mehr die Idee, versuchen an die Öffentlichkeit zu kommen mit kreativen Ideen vielleicht auch. Wir versuchen das auch häufig über Pressearbeit mitzumachen und immer auch was Kreatives wie diese Kaffeetour jetzt anzubieten.
1: Ganz lieben Dank. Also halt auch nochmal, wir frühstücken heute auch nochmal in der Altendorfer Kirche, in der Herzschlagkirche, gemeinsam mit fairen und Bioprodukten und regionalen Produkten zusammen mit der Radtruppe. Da wird auch sicherlich nochmal ein wunderschönes Bild entstehen für Radio Enno. Ich bedanke mich auf jeden Fall. Ich wünsche euch natürlich ganz viel Erfolg, weiterhin Motivation und schön, dass ihr hier seid in Nordhausen.
2: Vielen Dank, dass wir hier so herzlich aufgenommen wurden.
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1: Guten Morgen, liebe Hörer. Hier spricht Auguste Sandner und das sind unsere aktuellen Aussichten. Heute ist der Himmel locker bewölkt bis wolkig und es bleibt voraussichtlich trocken. Die Höchsttemperaturen bewegen sich bei 22 bis 24 Grad, im Harz ähnlich bei 18 bis 22 Grad. Der Wind weht überwiegend schwach aus Nordwest. In der Nacht zum Dienstag ist es klar und bei schwachem Wind sinken die nächtlichen Temperaturen auf 12 bis 10 Grad.
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1: Liebe Hörer und Hörerinnen, sind Sie heute gut in den Tag gestartet? Haben Sie das letzte Wochenende in vollen Zügen genossen, Beine hochgelegt, nur das Nötigste im Haushalt gemacht, auf der Couch gegammelt, mal wieder gute Freunde getroffen oder waren Sie zur Eröffnung des Stadions im AKS? Beim ersten Open Zorgeufer Festival? Bei Ronald Gesslein in der Traditionsbrennerei? Oder haben Sie eine der aktuellen Ausstellungen in unseren Museen besucht? Beim Bibliotheksfest Attack on Hagelstange vorbeigeguckt? Den Tierschutz beim Sommerfest unterstützt? Musik von Johann Sebastian Bach in der Blasikirche gelauscht? Waren Sie in der Stadt unterwegs, vielleicht auch nur zum Einkaufen oder doch im Jugendclubhaus, um sich The Nordhaus anzuhören? Das Wochenende hatte so vieles zu bieten, nicht? Waren Sie in Hochstädt auf der Freilichtbühne, in der Traditionsbrennerei zum Kabarett aus Leipzig mit König der Blöden oder ebenfalls in der Tradi bei The Fellas? Bei keinem der Events? Sind Sie rausgefahren, haben in Bleicherode oder Wolframshausen Kultur erlebt oder sind auf einem Geburtstag gewesen? Auf dem 1150. Geburtstag der Stadt Elrich vielleicht? Ich meine, ist ein schönes Alter, das man erstmal erreichen muss, nicht? Da steht unser Nordhausen mit guten 50 Jahren weniger noch etwas jünger da. Ich bin ja so gespannt, wie sich das Jubiläumsjahr in Nordhausen gestalten wird. Sie auch? Es ist jeden Monat etwas geplant, wenn man dem Gremium Glauben schenken darf. Aber die Elricher haben auch eine coole Idee gehabt, indem auch sie vom 20. bis 30. August eine ganze Festwoche gestalten. Das muss auch erstmal organisiert und finanziert werden. Aber wie Ingmar Flohr, der stellvertretende Bürgermeister, in einem Artikel der NNZ sagte, bei diesen Dingen muss auch einer der Vortänzer sein und den Rest motivieren mitzuziehen. Und das hat, glaube ich, ganz gut geklappt. Waren Sie, liebe Hörer und Hörerinnen, mal in Elrich am Wochenende? Dann empfehlen wir Ihnen vielleicht, heute mal vorbeizuschauen. Ja, auch an einem Montag gibt es in einer Festwoche Programm. Zum Beispiel das Schützenfrühstück im Festzelt um 10 Uhr mit den Elricher Musikanten. Sorry an alle, die das heute wegen Arbeit verpassen. Genau wie den Tag der offenen Tür 10 bis 12 Uhr vom Asternhof. Das ist nur etwas für Menschen, die gerade urlauben oder schon den Arbeitsalltag hinter sich lassen durften. Obwohl es natürlich auch Hammer wäre, würde es mal durchgesetzt, dass für eine Jubiläumsfestwoche eines Ortes alle Bewohner und Bewohnerinnen frei bekämen. Das wäre was. Entschuldigung. Zurück zum Programm. Das Schützen- und Heimatfest in Elrich auf dem Lindenplatz beginnt heute 14 Uhr und den Abschluss gibt's 21.15 Uhr mit einem Höhenfeuerwerk. Wie cool. Richtige Gedanken hat man sich in Elrich zum 1150. Geburtstag gemacht. So kann man das Alter zelebrieren. Alles Gute von hier aus. Und Ihnen, liebe Hörer und Hörerinnen, natürlich auch alles Gute für die kommende Woche. Und damit wünscht Radio NO allen Zuhörern einen zeitlosen Wochenstart.
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Liebe Hörerinnen und Hörer, wir sagen wieder einmal herzlich willkommen zu einer neuen Ausgabe von Radio DARC, dem spannenden Technikmagazin des Deutschen Amateur-Radio-Clubs. Heute ist es die Sendung Nummer 602. Das Datum der Erstveröffentlichung ist Freitag, der 21. August 2026. Ich bin Cody Farron und werde Sie durch das Programm der folgenden Stunde führen. Das Schwerpunktthema heute sind Techniken für die Geräuschunterdrückung und zur Optimierung der Übertragungsqualität. Probleme, die jeden Rundfunkmacher und auch Funkamateure interessieren. Aber starten wir in diese Sendestunde mit einem Klassiker, mit »The Lion Sleeps Tonight«. Dieses Lied ist recht alt, es stammt ursprünglich aus Südafrika und wurde 1939 veröffentlicht, später dann einige Male gecovert. Die bekannteste Version ist von der britischen Band Tight Fit aus dem Jahr 1982 und die haben wir jetzt aufliegen.

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1: Heute mit diesen Themen. DARC erlebte auf Spielstadt Mini München großen Erfolg. Funkamateure helfen bei schwerem Erdbeben in Kolumbien. Neuer Distanzrekord über den Satelliten AO7 und Voyager-Raumsonden sind noch immer aktiv. Am Mikrofon Conny Farren. In den letzten 3 Wochen fand in der bayerischen Landeshauptstadt die weltgrößte Spielstadt für Kinder statt, die Mini München. Mehr als 20.000 Kinder und Jugendliche konnten dort spielerisch die Organisation einer Stadt nachempfinden. So gab es neben Spiel und Spaß auch von Kindern betriebene Werkstätten, Workshops, Müllabfuhr, ein Theater, Gastronomie, Gärtnerei, Zeitung, eine Bank und sogar ein Rathaus mit einem gewählten Kinderbürgermeister, der dafür einen Wahlkampf bestreiten musste. Und auch mit dabei der Deutsche Amateur Radioclub. Zahlreiche Helferinnen und Helfer aus den umliegenden Münchner Ortsverbänden halfen mit, die Veranstaltung zu einem großen Erfolg werden zu lassen. Auf dem mehrere Hektar großen Spielgelände stellte der DARC unter anderem einen echten UKW-Rundfunksender auf der Frequenz 103,6 MHz, der in weiten Teilen der Stadt hörbar war. Auf ihm konnten die jungen Gäste eigene Programme, Reportagen, Durchsagen und Musik präsentieren. Auch war der Funkanhänger des Distrikts Oberbayern wieder mit dabei, mit allerlei Technik drin. Geboten wurde Ausbildungsfunkverkehr via Satellit, auf Kurzwelle und per DMR. Die Kinder konnten löten lernen, morsen oder mit einem Ultraschalldetektor versteckte elektronische Fledermäuse aufspüren. Viel Anklang fand auch ein elektronisches Escape-Spiel, bei dem diverse Aufgaben gelöst werden mussten, etwa eine Zahl in den Binärcode umzuwandeln. Auch so mancher Erwachsene aus der Betreuermannschaft stellt die eine oder andere Frage zum spannenden Amateurfunkhobby. In der Mini-München-Akademie konnten die Kids Vorlesungen und Workshops zu Naturwissenschaft und Technik buchen. Die DARC-Referenten führten auf kindgerechte Art und Weise in die Geheimnisse der drahtlosen Kommunikation ein, mit der ja heute jedes Handy funktioniert. Es hat sich gezeigt, dass Amateurfunk weit mehr war als Technik. Er verbindet Menschen, Kulturen und Generationen und passte sich dabei ideal in das Konzept der Kinderspielstadt, die einen hohen pädagogischen Nutzen aufweist. Nach dem schweren Erdbeben vom Montag, dem 10. August, ist der Notfunk in Kolumbien aktiv. Ein schweres Erdbeben der Magnitude 7,4 mit Epizentrum im Departamento Chocó forderte zahlreiche Todesopfer. Wie bei solchen Katastrophen schon gewohnt, ist in den betroffenen Gebieten die öffentliche Telekommunikation per Handy, Telefon und Internet weitgehend zusammengebrochen. Funkamateure konnten zum wiederholten Mal in diese Bresche springen und mit kleinen, batteriebetriebenen Geräten Notfunkverkehr bereitstellen. Die kolumbianische Amateurfunkvereinigung LCR unterstützt gemeinsam mit dem Roten Kreuz die Notfallkommunikation. Für den Notfunkverkehr werden folgende Frequenzen genutzt. 80 Meter 3,985 kHz, 40 Meter 7,060, 7,240 und 7,275 kHz, 20 Meter 14,300 kHz, 17 Meter 18,160 kHz und auf 15 Metern 21,360 kHz. Funkamateure werden gebeten, diese Frequenzen freizuhalten. Weitere Informationen folgen, sobald sie vorliegen. Darüber informiert das DARC-Referat Not- und Katastrophenfunk. Die internationale Satellitenfunkszene hat gleich 3 neue Distanzrekorde aufgestellt. Besonders bemerkenswert ist dabei der neue Bestwert über AMSAT OSCAR 7. Am 29. Juli 2026 arbeiteten Joe Worth, Kilo Echo 9 Alpha Juliet aus dem US-Bundesstaat Illinois und Lothar Sack, Delta Juliet 8 Echo Whiskey über den Mode A-Transponder von AO7 eine Distanz von 7.495 Kilometern. Damit verbesserten sie den bisherigen Rekord um 41 Kilometer. Der 1974 gestartete AO7 ist bis heute der älteste noch aktive Amateurfunksatellit und blieb bis zu einem Batterieausfall im Jahr 1981 in Betrieb. Nach 21 Jahren scheinbarer Stille wurde der Satellit am 21. Juni 2002, also 27 Jahre nach seinem Start, wieder empfangen. Zwei weitere Distanzrekorde gelangen der kroatischen Klubstation 9 Alpha 1 Charlie Alpha Lima gemeinsam mit Alpha 46 Uniform November X-Ray aus Oman. Ihre Verbindungen über AO-123 und SO-125 erreichten jeweils 4.419 Kilometer. Während der Rekord auf AO-123 den bisherigen Bestwert um mehr als 1.800 Kilometer übertraf, besitzt der Eintrag für SO-125 endgültigen Charakter. Der Pocket Cube verglühte nämlich wenige Tage nach dem Rekordversuch in der Erdatmosphäre. Eine größere Distanz über diesen Satelliten wird deshalb nie mehr erzielt werden können. Es ist ein Update über unglaubliche Entfernung. Im Jahr 1977 starteten die beiden Weltraumsonden Voyager 1 und 2, um die äußeren Planeten unseres Sonnensystems zu erkunden. Zwischenzeitlich sind sie lange über das Sonnensystem hinausgekommen, aber sie sind noch immer aktiv. Allerdings fielen inzwischen einige Funktionen aus und die NASA versucht, ihnen Updates zu schicken. Bei Voyager 2 ist das bereits gelungen und zu Voyager 1 ist ein Update unterwegs. Das Erstaunliche ist, dass beide Raumsonden nach so langer Zeit noch immer arbeiten und das in einer Entfernung von 26 Milliarden Kilometern. Das Licht und Funksignale brauchen für diese Entfernung etwa 24 Stunden. Zum Vergleich, der am weitesten von der Sonne entfernte Planet, der Pluto, ist 9 Milliarden Kilometer entfernt. Voyager sendet mit einer Leistung von etwa 10 Watt. Dennoch kann man das Funksignal mit Antennen des Deep Space Networks noch immer problemlos auf der Erde empfangen. Das waren unsere heutigen Meldungen aus der Funkwelt für Sie. Dank unserer starken Kurzwelle können wir in weiten Teilen Europas gut gehört werden, so unter anderem auch in Kroatien. Dort machen viele unserer Hörerinnen und Hörer gerne Urlaub, aber auch Ansässige lauschen gerne unseren Programmen. So unter anderem Neven 9 Alpha 5 Yankee Yankee aus der Hauptstadt Zagreb. Er schreibt uns, er würde gerne mal die kroatische Band Srebrna Krila hören. Die wurde 1978 gegründet und hatte mehrfach Beiträge zum Eurovision Song Contest beigesteuert. Der gewünschte Titel heißt Sudbino Prokleta. Wenn Sie jetzt rätseln, was das auf Deutsch heißt, hier die Auflösung. Es bedeutet verdammtes Schicksal.

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1: Großraumbüros sind eine Plage. Die Käfighaltung der Mitarbeiter, das ist schön für die Chefs. Die wollen dann meistens auch noch, dass das Ganze eine Glastür hat oder auch gleich Glaswände, damit sie auch schauen können, ob wirklich jeder arbeitet und keiner in der Nase bohrt oder die Füße auf den Tisch legt. Aber wenn sie dabei dann nicht nur Spiegel Online lesen, sondern wirklich arbeiten, dann wird die Sache anstrengend, denn in dem Moment, wo einer telefoniert, hat der Rest keine Ruhe mehr. Auch im Zweierbüro ist es ein Problem, wenn der Kollege 3 Stunden Videokonferenz hat. Da war es früher dann doch besser, wo Vertriebler zum Kunden gefahren sind. Das war zwar für die Umwelt nicht so gut, aber man konnte dann wenigstens arbeiten. Ich hatte einige Jahre einen Vertriebskollegen im Zimmer. Der hat jeden Morgen erstmal 2 Stunden alle anderen Vertriebskollegen über Deutschland verteilt angerufen und sich mit den Fußballergebnissen der letzten Nacht warm gequasselt. Und da soll dann einer arbeiten. Egal, ob einen jetzt Fußball interessiert oder nicht. Und wenn er dann endlich mit seinem Gequassel fertig war und eine halbe Stunde Pause gemacht hat, bis er dann die Kunden malträtiert hat, dann hat er mir noch vorgeworfen, ich habe schon gearbeitet und was machst du? Du sitzt nur da. Ja, Kunststück, ich habe ja darauf gewartet, dass endlich mal Ruhe ist, damit ich arbeiten kann. Und wenn ich dann mal telefoniert habe, dann hat er sich natürlich prompt beschwert. Aber selbst wenn die Kollegen netter sind, ist das ein Problem. In meinem jetzigen Unternehmen gibt es dann extra Telefonräume, wo man sich dann verzieht mit seinem Computer. Den braucht man heutzutage ja, weil man eigentlich bei jedem Telefonat auch online irgendwelche Sachen nachschlagen muss. Oder wenn es eine Videokonferenz ist, braucht man den Computer ohnehin. Aber das ist natürlich nur geeignet, wenn man vorher weiß, dass man eine Konferenz hat. Wenn man dagegen einen Anruf kriegt, ja, was soll man dann machen? Sich mit dem Computer auf die Toilette verziehen? Macht nicht so wirklich den richtigen Eindruck beim Kunden. Und auch für die Angerufenen ist es lästig, wenn sie dann im Großraumbüro 5 andere Stimmen im Hintergrund hören. Dann denken sie, sie haben schon wieder einen Werbeanruf und legen auf. Also ich zumindest, wenn ich dieses typische Callcenter-Geräusch höre, dann ist für mich die Sache gelaufen. Doch jetzt gibt's Abhilfe. Na, eigentlich gibt's die schon fast 10 Jahre, aber irgendwie hat sich das Zeug bisher nicht durchgesetzt. Was auch zugegeben daran liegen mag, dass es schrecklich aussieht. Also das schaut aus wie die schlimmsten Corona-Masken. Ein so richtiger Maulkorb. Also so wie Hannibal Lecter. Ja, Maulkorb, das ist ja das Stichwort, darum geht's nämlich. Um den telefonierenden Kollegen einen Maulkorb zu verpassen, gibt es jetzt die entsprechende Technik. Eine Möglichkeit, das Problem zu lösen, die gab's leider noch nicht, als ich diesen Vertriebskollegen hatte, sind geräuschunterdrückende Kopfhörer. Also wenn mein jetziger Kollege anfängt zu telefonieren, dann setze ich manchmal den auf. Dann muss man allerdings auch Musik einspielen. Und das kann dann den ganzen Tag über doch etwas anstrengend sein, zumal wenn man vorher schon 2 Stunden im Zug das Ding auf hat. Ist ja auch nicht wirklich die Lösung, dass der andere das jeweils aufsetzen muss und löst auch nicht das Problem mit 5 telefonierenden Kollegen im Großraumbüro. Das hört sich für das Gegenüber am Telefon dann trotzdem mies an. Und auch im Zug ist das lästig, wenn jemand mal eben seine Konferenz abhält und dann das ganze Abteil Bescheid weiß, welche Kollegin mit wem was hat. Welcher Kunde bis jetzt nicht mitbekommen hat, dass er bedupst wird und dass das Produkt ohnehin gar nicht funktioniert. Doch jetzt gibt es den etwa 200 Euro teuren MuTalk 2. Das ist ein Funkmikrofon, das mit einem Helmholtz-Resonator gekoppelt ist. Das wird tatsächlich vor den Mund geklemmt wie ein Maulkorb oder eine Corona-Maske und schluckt den Schall nach Herstellerangaben um mehr als 20 dB und zwischen 1600 und 2000 Hertz, also im nervigsten Bereich, sogar um über 30 dB. In normaler Umgebung soll eine direkt daneben sitzende Person also nicht mehr verstehen können, was gesprochen wird. Das Produkt wird von Shift All vertrieben und war ursprünglich ein Konzept der Panasonic Future Life Factory. Und das sichert auch die Nachtruhe im Haus, wenn Vater im SSB-Contest aktiv ist oder Sohnemann in World of Warcraft Monster bekämpft. Nur bei Videokonferenzen, da ist es ebenso wenig verwendbar wie 3D-VR-Brillen. Das schaut einfach unmöglich aus, sorry. Das kann man nicht bringen. Also MuTalk 2 heißt das Ganze. Kann man googeln, wenn man es sich tatsächlich anschaffen will. Gibt allerdings auch andere Anbieter. Aus Frankreich beispielsweise die Skytet Silent Mask. Die wurde in Zusammenarbeit mit Airbus, der ESA und dem französischen Luftfahrtforschungsinstitut ONERA entwickelt. Im Inneren steckt eine Resonator-Technologie, die Leonar heißt und die eigentlich Triebwerkslärm dämpfen sollte, ist ja logisch bei den Auftraggebern und rund 80% der Stimmfrequenzen absorbiert. Das Projekt hat auf Kickstarter über 170.000 US-Dollar eingesammelt und startet bei 249 US-Dollar allerdings mit einem Kabelanschluss, für Bluetooth dann 299. Besonderheiten sind dann noch ein Voice Booster für Flüstersprache, also anscheinend dämpft es dann doch nicht so gut, wenn man flüstern muss, und eine Verschlüsselung direkt in der Maske. Also wird dann verschlüsselt übertragen, damit es auch im Funk nicht abgehört werden kann. Und wenn es funktioniert, dann ja auch ansonsten nicht, weil man nichts hört. Der Ursprung dieser ganzen Technik stammt bereits aus dem Jahr 2017, noch lange vor Corona, und deswegen wohl damals gescheitert, weil das Ganze eben optisch schon sehr herausfordernd ist. Es ist wirklich ein Maulkorb. Das war das Produkt HushMe, das galt als erste Sprachmaske für Smartphones. Das wurde wie ein Bügel um Mund und Kinn gelegt und konnte ausgehende Sprache auf Wunsch sogar mit Soundeffekten übertönen. Erinnert dann irgendwie an diese japanischen Geräte für die Toilette. Und speziell auf Gamer zugeschnitten ist die Ombra V2 von Metadogs. Die dämpft tiefe Frequenzen um 10 bis 15 dB und hohe um 20 bis 30 dB, lässt die Nase frei und setzt auf Silikonventile für leichteres Atmen. Also wer die Corona-Masken unbequem fand, wird damit ein Problem haben. Ein integriertes Mikrofon ist mit an Bord, man kann aber auch das flexible Mikrofon des eigenen Headsets einschleifen. Und dann gibt es noch BlocksVox, das ist eine rein passive Lösung, eine Kunststoffschale komplett ohne Elektronik. Da steckt man das Mikrofon vorhandener Headsets in eine Box. Oder der Gamer Muzzle, ein USB-Aufsatz. Oder die japanische Whisper Mask, da geht's wieder ums Flüstern. Das ist dann ein Mikrofon, das Flüstersprache über eine leichte Stoffmaske mit großflächigem Membranmikrofon erfassen soll. Also da denke ich jetzt nicht unbedingt ans Büro oder den Contest. Das ist dann wohl eher was für den sogenannten Pillow Talk. Aber es gibt also Lösungen für das Büro- oder Zugtelefonierproblem. Jetzt müsste man nur die Leute, die es betrifft, dazu kriegen, so ein Produkt zu verwenden. Und das dürfte das Problem sein. Wer will sich schon einen Maulkorb verpassen lassen? Ein Beitrag von Wolf Dieter, Delta Lima 2, Mike Jolly Delta.

One more year. Noch ein Jahr. Ja, ganz still und heimlich hat Microsoft sein Angebot an erweiterten Sicherheit-Updates für Privatanwender von Windows 10 bis in den Oktober 2027 verlängert. Wir erinnern uns, das war ja ein großer Ärger, dass zum 14. Oktober 2025 die Sicherheitsupdates für Windows 10 eingestellt werden sollten, damit alle auf Windows 11 und einen neuen Computer umsteigen müssen. Nach großem Protest der Anwender und der EU hat Microsoft ja dann für Privatleute den Support um ein Jahr verlängert, wenn man sich mit einem Microsoft-Konto registriert. Das funktioniert seitdem auch, außer bei jenen, die Angst davor haben, sich bei Microsoft zu registrieren. Das Prozedere kann auch etwas kompliziert sein, wenn man gleichzeitig noch Office 365 verwendet und damit einer anderen E-Mail-Adresse registriert ist. Dann gibt es etwas durcheinander. Und man muss den Computer regelmäßig einschalten, wenn man ihn 6 Wochen nicht benutzt, fliegt man aus dem Update-Programm und darf sich wieder neu registrieren. Für Geschäftskunden hat es von vornherein ein Update-Programm gegeben, das 3 weitere Jahre läuft, allerdings mit jährlich steigenden Kosten, die am Schluss dann schon bei einigen 100 € pro PC lagen. Doch wenn man jetzt auf der Update-Seite von Windows 10 nachschaut, wo diese erweiterten Sicherheitsupdates und die Registrierung angeboten werden, dann wird man sehen, dass man sich noch bis zum 12. Oktober 2027 zu dem Programm anmelden kann und es also mindestens bis dahin weiterlaufen wird. Vielleicht sogar noch ein 3. Jahr. Wer sich bereits registriert hat, bekommt das Ganze automatisch, der muss nichts weiter tun. Andernfalls muss man eben einen Microsoft-Account anlegen oder auch $30 zahlen, wenn man Microsoft partout nicht über den Weg traut und sich nicht registrieren will. Obwohl man dann vermutlich auch ein Microsoft-Konto braucht, denn wie soll Microsoft sonst wissen, dass man bezahlt hat? Das Ganze wäre ja kein zusätzlicher Aufwand für Microsoft, weil sie das ja zahlenden Geschäftskunden ohnehin schon anbieten müssen und ist für den Ruf sicher besser als ein plötzlicher Schadsoftwareausbruch auf alten Windows 10 PCs, die nicht mehr mit Sicherheitsupdates versorgt werden. Also bis Oktober 2027 geht es definitiv weiter. Das ist mal eine gute Nachricht. Denn wenn man ein funktionierendes System hat, dann ist man froh, wenn man nicht einen neuen Computer mit Windows 11 anschaffen muss und alle Programme neu installieren muss. Ich meine, es gibt ja Leute, die wollen immer das neueste Handy und können sich gar nichts Schöneres vorstellen, als dauernd alles neu einzurichten. Es gibt aber auch Leute wie unser eins, die mit dem Computer arbeiten wollen und ihn nicht als Selbstzweck haben. Ein Beitrag von Wolf Dieter, Delta Lima 2, Mike Charlie, Delta.

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1: Die Methoden zur Unterdrückung von Nebengeräuschen werden immer mehr verfeinert und halten zunehmend Einzug in unseren Alltag. Kopfhörer mit Noise-Canceling-Funktionen kennen wir schon. Neu sind diverse Mikrofone, die dafür sorgen, dass unsere Bürokollegen oder Mitfahrer in der U-Bahn nicht alles mithören müssen. Wolf-Dieter Roth, Delta Lima 2, Mike Charlie Delta, hat uns gerade einige Lösungen vorgestellt. Die entscheidenden Stellschrauben für das Funktionieren all dieser Techniken sind aber das übertragene Frequenzspektrum, der Frequenzgang und auch die Dynamik. Unsere Mitarbeiterin Eva Maria, Delta Golf 9, Mike Foxtrot Golf, hat sich zu diesen Messgrößen und ihrer Bedeutung für die Übertragungstechnik ein paar Gedanken gemacht.
2: Der Dynamik einer Sendung kommt entscheidende Bedeutung zu, wie stark sich ein Signal über das Rauschen abheben kann. Unter Dynamik versteht man das Verhältnis zwischen den leisesten und den lautesten Stellen einer Übertragung. Die menschliche Sprache hat ca. 25 bis 30 Dezibel Umfang. Bei Musik geht es teilweise deutlich höher, vor allem bei Klassik, da kann das auch schon mal 50 Dezibel werden. Dezibel ist ein logarithmisches Verhältnismaß, ein Faktor. 20 dB bedeutet beispielsweise Faktor 100, 30 dB Faktor 1000. In diesem Zusammenhang möchte ich Ihnen heute ein weiteres wichtiges Kriterium für die Verbesserung einer Übertragungsqualität vorstellen, und das ist die sogenannte Lautheit. Dies ist speziell für die Rundfunkübertragung von großer Wichtigkeit, auch hier bei Radio DARC. Nun, Sie haben richtig gehört, ich spreche von Lautheit, nicht von Lautstärke. Hierunter versteht man eine physiologische Größe. Sie beschreibt, wie man als Mensch die empfundene Lautstärke einer Schallquelle beurteilt. Es ist sozusagen eine Abbildung des subjektiven Lautstärkeempfindens. Es gibt hierfür sogar ein genormtes Messverfahren und eine DIN-Norm, und diese wurde bereits im Jahr 1936 erstmals definiert. Dahinter steckt die Tatsache, dass ein und dieselbe Lautstärke vom menschlichen Gehör unterschiedlich empfunden wird. Ich möchte hier mal ein anschauliches Beispiel aufzeigen. Das Rauschen des Meeres oder eines Wasserfalls kann recht laut sein, wird aber von den meisten Menschen als angenehm und beruhigend empfunden. Verkehrslärm oder sogar ein Sirenenton wirkt äußerst störend, obwohl er vielleicht gar nicht so laut ist. Es kommt also ganz stark auf die Art des Geräusches und auf die spektrale Zusammensetzung an. Die Lautheit hängt ab vom Schalldruckpegel, dem Frequenzspektrum und dem Zeitverhalten des Schalls. Die Maßeinheit der Lautheit ist das Sohn. Diese Maßeinheit ist definiert als die empfundene Lautstärke eines Schalls. Ein Sohn entspricht einem Lautstärkepegel von 40 Dezibel. Ein breitbandiger Schall, der genauso laut wahrgenommen wird wie ein Sinuston der Frequenz 1 kHz mit einem Schalldruckpegel von 40 dB, hat also ein Sohn. Bei einem Sinuston der Frequenz 1 kHz führt die Erhöhung der Lautstärke um 10 dB zu einer Verdopplung der empfundenen Lautheit. Dieser Zusammenhang entspricht dem sogenannten Stephenschen Potenzgesetz, gilt jedoch nur für mittlere und hohe Lautstärken ab 40 Dezibel. Bei niedrigen Lautstärken führt schon eine geringere Lautstärkenerhöhung als 10 dB zum Gefühl der Verdopplung der Lautheit. Hervorgerufen wird das recht komplizierte Lautheitsempfinden von der Art und Weise der Schallverarbeitung im Innenohr. Dort werden die Schallschwingungen in Nervenimpulse umgewandelt. Je nach Stärke der Erregung der Nervenzellen wird ein Geräusch lauter oder leiser beurteilt. Das steht nicht unbedingt in Zusammenhang mit dem echten physikalischen Schalldruck, der das Ohr erreicht, sondern es kommt eben maßgeblich auf die Zusammensetzung des Schalls an. Generell werden einzelne Sinustöne bei gleichem Schalldruck als lauter empfunden als breitbandiger Schall, wie beispielsweise Sprache oder gar Musik. Und damit sind wir wieder beim Funk. Alle Telegraphisten wissen, dass man Morsezeichen relativ prägnant aus dem Rauschen oder anderen Störgeräuschen heraushören kann. Dies ist eben genau der Funktionsweise des menschlichen Ohrs zu verdanken, der hier sozusagen als natürliches Bandfilter wirkt. Und noch eine weitere Beobachtung bei Phonieverbindungen wird mit der Biologie erklärbar, nämlich dass schmalbandige Frequenzgänge eine höhere Lautheit erreichen als breitbandige. Das ist genau der Grund, weshalb es vorteilhaft sein kann, bei schlechter Übertragungsqualität die übertragene Bandbreite einzuengen. Einmal kann man schmalere Filter im Empfänger einsetzen und zweitens ist der physiologische Effekt der

Sie hören Radio DRC mit einem Beitrag zur Lautheit einer Übertragung. Hierunter versteht man das subjektive Lautstärkeempfinden eines Schalls. Im Bereich der Musikindustrie und beim Radio gibt es hier eine sehr unangenehme Entwicklung, den sogenannten Loudness War, den Krieg der Lautstärke. Dieses Phänomen bezeichnet die zunehmende Tendenz, Musik in immer höheren Lautheitspegeln zu produzieren, um einen Klang zu erzeugen, der sich von dem anderer Künstler abhebt. Sie haben sicherlich schon einmal bemerkt, dass Werbung im Fernsehen oder in YouTube-Videos deutlich lauter als das normale Programm klingt, obwohl der Lautstärkeregler des Geräts und die Spitzenaussteuerung gar nicht verändert wurden. Das ist pure Absicht. Mit hoher Dynamikkompression versuchen Werbeproduzenten zu erreichen, dass bestimmte Werbebotschaften aggressiv durchdringen, sozusagen aus dem normalen Programmfluss herausknallen. Die maximale Lautstärke einer Übertragung ist begrenzt und diese Grenze wird in lauten Passagen meistens voll ausgeschöpft. Daher ist es nicht möglich, die Lautstärke an sich zu erhöhen. Stattdessen werden die leiseren Passagen lauter gemacht

was die subjektiv empfundene Lautheit erhöht und technisch eine Reduktion des Dynamikumfangs bedeutet. Auch in Rundfunk und Fernsehen gibt es ungute Bestrebungen, den eigenen Sender lauter als die der Konkurrenz erscheinen zu lassen. Mit Aufkommen der Privatradios in den 80er Jahren brach zwischen den UKW-Radiosendern der oben erwähnte Lautstärkekrieg aus, ein Mittel, um einen Konkurrenzkampf um Bewertung der Hörer für die jeweiligen Sender auszufechten. Bald darauf fingen auch Plattenlabels an, die Lautheit sowohl ihrer LPs als auch der CDs-Produktionen zu erhöhen. Der Hauptgrund für dieses akustische Wettrüsten liegt in den subjektiven Vorteilen der lauter produzierten Variante. Es entsteht nämlich ein subjektiv besserer Höreindruck. Musik, die mit höheren Pegeln aufgenommen wurde, kann leichter in Umgebungen mit höheren Lärmpegeln repliziert werden, etwa im Auto, im Zug oder auf einer geschäftigen Einkaufsstraße. Auch bei Wiedergabesystemen mit geringer Tonqualität, wie zum Beispiel bei Internet-Audio-Streams, bei Telefonen oder wie hier im Kurzwellenradio, werden höhere Pegel als subjektiv besser klingend empfunden. Ein weiterer Grund für das Lautheitsproblem lässt sich bei den Künstlern finden, die zunehmend bestrebt sind, ihre Pegel an die meistverkauften aktuellen CD-Produktionen anzugleichen. Das Ganze hat aber seinen Preis. Hochkomprimierte Musik klingt irgendwie flach, nichts ist mehr definiert, es gleicht einem eintönigen musikalischen Brei, der da auf einen einströmt. Deshalb stößt dieser Lautstärkekrieg vor allem bei Künstlern und führenden Mitgliedern der Musikindustrie auf Kritik. So klagte bereits im Jahr 2006 der Vizepräsident des zur Sonic Music Gruppe gehörenden Labels One Heaven Music in einem offenen Brief den Loudness War an und forderte von Tontechnikern und Künstlern, diese Unsitte zu beenden. Zumindest in Rundfunk und Fernsehen ist der Lautstärkekrieg seit August 2012 durch eine EU-Richtlinie zumindest etwas eingebremst worden. Das wurde durch einen neuen europaweiten Standard erreicht, der sogenannten Aussteuerungsrichtlinie R128. Damit sollte erreicht werden, dass die Tonpegel nach ihrer Lautheit und nicht mehr nach ihrem Spitzenpegel ausgesteuert werden. Dadurch würden stark komprimierte Werbespots künftig nicht mehr lauter als Nachrichten oder Spielfilme klingen. Auch würde es keine starken Lautstärkesprünge zwischen unterschiedlichen Fernsehprogrammen mehr geben. Leider ist diese Aussteuerungsrichtlinie R128 bisher immer nur noch eine Empfehlung und keine verbindliche Vorgabe. Die meisten öffentlich-rechtlichen Sender in Deutschland halten sich freiwillig daran, aber nicht alle. Und Radio DARC? Was machen wir diesbezüglich? Nun, auch unser Sender kommt nicht komplett ohne Dynamikkompression zur Erhöhung der Lautheit aus. Das ist überwiegend der Tatsache geschuldet, dass unsere Hauptsendung auf Kurzwelle ausgestrahlt wird, die nur eine begrenzte Qualität bietet. So ganz ohne NF-Tricks können hier unsere Hörerinnen und Hörer nicht mit einer ausreichenden Durchdringungskraft rechnen. Um aber die Qualität nicht über Gebühr zu verhageln, haben wir seit Anbeginn unsere Sendungen im Jahr 2015 immer mit einem Kompromiss gefahren. Wir komprimieren mit 6 Dezibel, was als sehr moderat gilt. Ich hoffe, das war wieder mal ein spannender Einblick in die Technik und die Kniffe, die wir Funkamateure so jeden Tag anwenden. Schöne Grüße, Eva Maria, Delta Golf 9, Mike Fox Golf.

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1: Das Signal-Rauschverhältnis ist ein ganz entscheidendes Maß für jede Form von Telekommunikation. Jedes Signal muss über kurz oder lang über den Rauschpegel drüber gehoben werden, damit man es dekodieren kann. Dazu haben wir heute einige Beiträge gehört. Das Problem fängt schon beim Ton selbst an. Mit dazu gehört aber natürlich die Wellenausbreitung und dessen Analyse liefert uns deshalb an dieser Stelle wieder unser Funkwetterspezialist Christian Reiber, Delta Lima 8, Mike, Delta Whiskey vom HF-Referat des DARC.
2: Ja, und da geht's natürlich letztlich auch immer um den Signalrauschabstand. Ein Signal mit zu geringem Signalrauschabstand, das also schlicht zu wenig Energie hat, um sich ausreichend über den Rauschflur hinwegzusetzen, ist nicht dekodierbar. Und dann gibt's erstmal nur zwei Möglichkeiten, Signal rauf oder Rauschen runter. Beispielsweise kann man eine Richtantenne einsetzen. Oder versuchen, das zu verringern, was man im Englischen so schön treffend Man-Made Noise nennt, also menschengemachtes Rauschen oder kurz QRM. Um zu geringe Signalrauschabstände brauchen sich Sonnenbeobachter nicht viele Gedanken zu machen. Ganz im Gegenteil. Unsere Sonne ist mit ganz, ganz weitem Abstand die stärkste Strahlungsquelle in unserer kosmischen Umgebung und das vom Infrarot bis hin zur Röntgenstrahlung. Infrarot und sichtbares Licht sind für alles Leben auf dieser Erde dabei weitaus am wichtigsten. Mehr als 90% des gesamten Energieausstoßes unseres Zentralgestirns entfallen auf diese Wellenlängen und das mit einer geradezu atemberaubenden Konstanz. Wir interessieren uns hier aber tatsächlich für den Rest, konkret für die extreme Ultraviolett- und Röntgenstrahlung. Die machen zusammen weniger als 0,01% der Sonnenstrahlung aus, was aber immer noch eine Menge ist. Und vor allem erschafft das die Ionosphäre, weil genau diese Strahlung in diesen Höhen Atome ionisiert und erst dadurch die besonderen Effekte möglich werden, die es Lang-, Mittel- und Kurzwellen erlauben, die Erdkrümmung zu überlisten. Die Intensität der extremen Ultraviolett- und Röntgenstrahlung schwankt stark, eben im Rhythmus des solaren Aktivitätszyklus, und in der letzten Woche ist diese Intensität wieder angestiegen. Unser Maß dafür, der solare Flux, erreichte am Donnerstag 129 Einheiten. Die in den letzten Tagen dominante Region 4507 verschwindet nun auf die Sonnenrückseite. Auf der anderen Seite ist die neue 4513 aufgetaucht und hat mit 3 M-Flares am Donnerstag schon mal eine Duftmarke gesetzt. Am Sonntag wird eine weitere Region zurückerwartet. Die Sonnenaktivität hält daher vorerst das aktuelle Niveau und wird in der Woche zwischen 120 und 140 erwartet. Das Erdmagnetfeld war zunächst sehr ruhig, am Montagabend dann lebhaft und in der Nacht zum Mittwoch sogar leicht stürmisch. Zwei koronale Löcher werden über das Wochenende weiter für etwas Unruhe sorgen. Danach werden wieder ruhige Bedingungen erwartet. Bis 20 Meter öffnen die Bänder zuverlässig, auch 17 Meter wird die meiste Zeit verfügbar sein. Das 15 Meter Band ist eine Wundertüte, in südliche Richtungen sollte es aber oft funktionieren. Darüber wird vor allem wieder die sporadische E-Schicht für die ein oder andere Shortscape-Öffnung sorgen. Die war letzte Woche wieder erfreulich rege. Damit kann jetzt allerdings jeden Tag Schluss sein. Nachts reicht die Ionisation in der ersten Nachthälfte noch für das 30-Meter-Band. Danach ist 40 Meter das höchste offene Band. Good day, X.

Das war's nun für heute. Wir sind leider schon wieder am Ende von Radio DARC angelangt. Die Sendung der vergangenen Stunde war ein Programmbeitrag des gemeinnützigen Deutschen Amateur-Radio-Clubs im Rahmen der Sendefolgen unserer Übernahmepartner. Redaktion und Musikauswahl hatte Rainer Englert, Delta Foxtrot 2, November Uniform. Wir hoffen, die Sendung hat Spaß gemacht. Wenn ja, sagen Sie es doch einfach weiter. Wenn Sie wollen, hören wir uns nächste Woche wieder. Gleiche Zeit, gleiche Frequenz. 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Auf Wiederhören. Moin, tschüss, servus und 73, gut DX. Bis zum nächsten Mal.

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2: So, hallo, hallo, Auguste Sandner hier. Ich sitze an einem sommerlichen Samstagabend auf einer Holzbank in einer Scheune. Schon auf meiner Wanderung hierher von Nora über Heinrode macht sich bei strahlendem Sonnenschein die Vorfreude auf das Konzert im Kulturgut Uedegrä breit. Diesen magischen Ort in Wolframshausen durfte ich dieses Jahr schon einmal für mich entdecken und ich bin sehr gespannt, wen sich der Hausherr Manfred Wertern dieses Mal eingeladen hat. Auf der jährlichen Konzerttournee der Colluvio Chamber Music Academy sind nun 11 junge Musiktalente in der Scheune des Uedegrä in Wolframshausen zu Gast und spielen Werke von Dvorak, Schumann und Weinberg. Begleitet von einem dreiköpfigen Leitungsteam treten sie in zwei Trios und einem Quintett auf. Sie spielen Kammermusik und haben sich ganz speziell für dieses europaweite Jugendaustauschprojekt beworben. 11 Musiker und Musikerinnen aus 8 Ländern im Alter von 17 bis 30 Jahren präsentieren an diesem Abend ihr Können an Violine, Viola, Cello und Piano. Im Laufe der so beeindruckenden 2 Stunden werde ich immer wieder darüber gewahr, dass mein Mund offen stehen bleibt, ich Gänsehaut bekomme oder die Musik mich unverhofft lächeln lässt. Noch vor wenigen Wochen waren sich die Nachwuchstalente alle fremd und nun schaffen sie etwas einzigartig Kraftvolles. Mit Meinhard Holler aus dem Leitungsteam konnte ich in der Pause kurz sprechen.
3: Hallo, guten Tag, hier spricht Meinhard Holler. Ich bin der Gründer der Colluvio Chamber Music Academy. Vor 25 Jahren haben wir diese ins Leben gerufen und jedes Jahr machen wir ein Auswahlverfahren, an dem die ganze Welt teilnimmt, wird auf allen Musikhochschulen Europas von Lissabon bis Moskau und von Hammerfest bis Palermo ausgeschrieben, darüber hinaus auch in Amerika. Und wir suchen nur 11 junge Musikerinnen und Musiker aus. Und die treffen dann Anfang August oder Ende Juli auf Gut Horneck, südliche Steiermark, aufeinander. Und sehen einander zum ersten Mal in ihrem Leben und sofort musizieren sie miteinander und nach nur 10 Tagen Probezeit stellen sie ein Programm zusammen, das auf große Tournee geht. Wir haben angefangen auf Gut Horneck, dann die nächste Station war Ljubljana, über Fulda, heute hier nach Wolframshausen in Thüringen, das Herrenhaus Uedegrä lässt uns hier zu Gast sein. Dann gibt es einen freien Tag in Prag, wo es keinen Auftritt gibt, dann in Wien im Beethoven-Museum, anschließend im Österreichischen Kulturforum in Bratislava und dann im berühmtesten Konzertsaal Belgrads im Kolarac, wo das Ganze auch von Radio und Fernsehen aufgezeichnet wird.
2: Wow, und das seit 25 Jahren, also ein Jubiläum dieses Jahr. Wonach sucht man denn, ich meine, ich nehme an, dass es sehr viele Bewerbungen gibt oder sehr viele Musikerinnen und Musiker. Was braucht man, um hier dann dabei sein zu können?
3: Da muss man sich informieren auf der Webseite www.colluvio.com. Da steht eigentlich, was wir von den jungen Leuten erwarten, was sie uns schicken. Welche Art von Stücken sie uns über das Internet schicken. Es ist nämlich eine sehr heikle Angelegenheit. Man muss daraus erkennen können, ihre Fähigkeiten, ihr Instrument zu beherrschen, aber auch kammermusikalische Fähigkeiten. Kammermusik heißt, dass wenige Menschen miteinander spielen. Sie müssen sich aber auch, und auch das muss irgendwie hervorgehen, auch menschlich miteinander vertragen, weil sie sind ja dann quasi einen ganzen Monat miteinander verheiratet, so lange dauert das Projekt, und dürfen sich nicht in die Quere kommen, weder musikalisch noch menschlich.
2: Meinhard Holler deutete es schon an, dass die Kammermusik eine besondere Form des gemeinsamen Musikmachens ist. Im Gespräch nennt er es eine der intimsten Formen des Musizierens. Und so erlebe ich die jungen Menschen hier auch an diesem Abend im Kulturgut Uedegrä. In einer konzentrierten Stimmung, in herrschaftlich rustikaler Atmosphäre geben sich die beiden Trios und das Quintett mit Mimik, Gestik und Atmung Signale und Zeichen, um in die gemeinsame Sprache abzutauchen. Die vorher erbetenen stillen Pausen zwischen den einzelnen Stücken führen tatsächlich zu Verbindung, Energieübertragung und einem Gefühl, das den gesamten Scheunenraum ergreift. Ein großes Glück, dass Wolframshausen Manfred Wertern hat und dieser sich so um die Kultur in unserer Gegend bemüht. Wahnsinn, welche Qualität uns da an diesem Samstagabend im Sommer geboten wurde. Und wer sich näher mit dem Konzept der Colluvio Chamber Music Academy beschäftigen möchte oder vielleicht im nächsten Jahr selbst dabei sein will, der kann auf der Webseite www.colluvio.com das aktuelle Ensemble und die Kontaktdaten finden. Radio Enno wünscht den beteiligten Musiktalenten auf jeden Fall für die kommenden Vorstellungstermine alles Gute.

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1: Hallo, liebe Hörerinnen und Hörer, hier ist die Silberstimme Bärbele und ich möchte Sie heute mal in die Welt der Anekdoten verführen. Eine Anekdote, was verstehe ich darunter? Ursprünglich eine mündlich überlieferte Einzelheit zur Kennzeichnung einer Person. Die moderne Anekdote als literarische Gattung ist mit Fabel, Schwank und Kurzgeschichte verwandt und hält eine merkwürdige Begebenheit oder einen charakteristischen Ausspruch fest. Wesentlich sind knappe Form und meist scharfe oder witzige Pointierung. Kleine Anekdoten zeigen mit humorvollen Augenzwinkern, dass auch große Geister Menschen wie alle anderen sind und mit etwas Missgeschicklichkeiten und Umständen zu kämpfen oder zu leben haben. Die Welt der Anekdoten der Musiker soll uns heute mal ein bisschen begleiten und ich hoffe, es weckt etwas ihr Interesse. Ich habe mir zunächst Wolfgang Amadeus Mozart rausgesucht. Natürlich habe ich schon sein Geburtshaus in Salzburg besucht und schätze seine Musik sehr. Er ist sicherlich den allermeisten von Ihnen sehr gut bekannt. Und da man sich nicht an alle Einzelheiten vielleicht seines Lebens sofort erinnert, möchte ich das für Sie machen. Er wurde am 27.01.1756 in Salzburg geboren. Er war ein sogenanntes Wunderkind, denn mit 3 Jahren spielte er Klavier, mit 5 komponierte er die ersten Stücke. Mit seinem Vater und seiner Schwester Nanna reiste er durch ganz Europa und spielte vor Königen und Kaisern. Als Erwachsener war er Konzertmeister beim Erzbischof von Salzburg. Der war aber ein Tyrann und 1781 schmiss Mozart hin und ging nach Wien, um freier Künstler zu sein. Das war für diese Zeit etwas unüblich. In Wien wurde er berühmt. Er gab Konzerte, unterrichtete und komponierte auf Bestellung. Er heiratete Constanze Weber. Finanziell ging es aber ständig auf und runter und er lieh sich oft Geld. Einige Meisterwerke von ihm und auch einige meiner Lieblingsopern sind zum Beispiel die Zauberflöte, Don Giovanni, Figaros Hochzeit. Er schrieb viele Sinfonien und Klavierkonzerte, Kirchenmusik. Leider konnte er das Requiem nicht vollenden, weil er vorher starb. Musik wie Kammermusik und Lieder waren in über 600 Werken insgesamt zu hören. Melodien, die man sofort im Ohr hat, leicht und elegant, aber tief. Er starb 1791 sehr plötzlich in Wien. Woran genau, weiß man bis heute nicht. Begraben wurde er in einem Armengrab, was man dann hinterher sehr, sehr bedauerte. Einige wenige Anekdoten von ihm. Mozart war ein Genie, aber auch ein riesiger Chaot. Als er beim Kaiser vorspielen sollte, kam er zu spät. Grund: Er hatte sich auf dem Weg noch mit Straßenjungen eine Schneeballschlacht geliefert und war total verdreckt. Sein Vater musste ihn vorher noch schnell umziehen. Und trotzdem hat er dann so gespielt, dass alle sprachlos waren. Eine andere Begebenheit: Im Hause Mozart war selten Geld zu viel. Als der Komponist einmal mit einem riesigen Lorbeerkranz nach Hause kam, meinte seine Frau Constanze: Was nützt uns der Lorbeer, wenn wir keinen Karpfen dazu haben? Ein Freund machte Mozart einmal zum Vorwurf, er habe eine besonders schöne Melodie von Joseph Haydn gestohlen. Darauf erwiderte Mozart lachend: Diese Melodie ist bei Haydn so schön, ich könnte sie nicht besser machen. Das war übrigens in der damaligen Zeit nicht ganz unüblich, sich gegenseitig ein wenig des anderen zu bedienen. Eine weitere Begebenheit: Vater und Sohn Mozart weilten am 19. Mai 1764 am königlichen Hofe in London, wo der junge Wolfgang zuerst die Königin begleitete, dann einen Flötisten und zum Schluss über das Bassthema eine Air von Händel eine wundervolle Melodie improvisierte. Niemand interessierte sich mehr für den Jungen als der Hofkapellmeister des Königs Johann Christian Bach. Er nahm den jungen Mozart auf sein Knie und spielte eine Sonate mit ihm zusammen, wobei jeder abwechselnd einen Takt spielte. Dabei spielten beide so präzise, dass der Wechsel zwischen den Pianisten unhörbar blieb. Vielleicht ist es Ihnen auch von der damaligen Zeit bekannt oder Sie haben es schon gehört, dass sie immer dass es ganz viele Wettstreite gab zwischen den Musikern und das Publikum musste dann durch Beifall entscheiden, wer der Sieger des Abends oder des Nachmittags war. Und da improvisierte Mozart also wirklich vortrefflich. Ja, ein junger Komponist fragte Wolfgang Amadeus Mozart um Rat. Wie kann ich es als Komponist schnellstens zur Meisterschaft bringen? Mozart antwortete, nur Fleiß und Ausdauer führen zum Ziel, weswegen Sie gründlich studieren müssen. Aber Sie haben doch schon als Kind komponiert, entgegnete der Ratsuchende. Das stimmt, sagte Mozart, aber ich habe auch niemanden gefragt, wie ich es machen soll. Mozart über sein Einkommen als Nachfolger Glucks in Wien. Zu viel für das, was ich leiste, zu wenig für das, was ich leisten könnte. Ja, selbstbewusst war er schon und das mit Recht. Wolfgang Amadeus Mozart ärgert sich in einem Brief an seinen Vater darüber, dass er dauernd Uhren geschenkt bekommt. Nun habe ich 5 Uhren. Ich habe auch kräftig im Sinn, mir an jeder Hose noch ein Uhrtäschel machen zu lassen. Und wenn ich zu großen Herren komme, beide Uhren zu tragen, wie es ohnehin jetzt Mode ist, damit nur keinem mehr einfällt, mir eine Uhr zu schenken. Ja, liebe Hörerinnen und Hörer, soweit heute mit kleinen Anekdoten von Wolfgang Amadeus Mozart. Und ich hoffe, ich habe ein wenig Ihre Lust zum Nachhören seiner wunderbaren Melodien geweckt.

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Stefan George.

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1: Hallo Freunde, jetzt gibt's wieder Satire bei Radio Enno mit den Gedanken eines Spinners und für euch am Mikrofon ist Rigo Fromm. Die Deutschen sind wieder wer? Zumindest in der Leichtathletik. Da waren gerade die Europameisterschaften in Birmingham in England und unsere deutschen Elitesportler taten sich mit 6-mal Gold, 10-mal Silber und 5-mal Bronze sehr erfolgreich hervor. Was dabei aufgefallen ist, dass unter den stolzen deutschen Adlerträgern auch verdammt viele Sportler waren, die jetzt nicht unbedingt den klassischen einheimischen Namen wie Müller, Schmidt oder Lehmann haben. Sehr viele Medaillen und Platzierungen wurden von Stars, wenn es die in der Leichtathletik hierzulande überhaupt gibt, wie Amanal Petros, Owen Anser, Emil Agiekum, Samuel Fitwi oder Yemisi Mabra errungen. Komischen Namen, ne? Aber wir sind stolz drauf. Das sah in den letzten Jahrzehnten sehr oft ganz anders aus. Da war die deutsche Leichtathletik ausgenommen von ein paar Ausnahmen wie die Harting-Brüder, Thomas Röhler oder Christina Oberquell eigentlich nur noch eine Randnotiz. Aber jetzt geht's wieder bergauf. Die Frage ist nur, warum halten gerade in der Leichtathletik, ja und im Fußball, die Sportler mit Migrationshintergrund die deutsche Flagge so hoch? Und das tun sie genauso stolz, wie wir auf ihre Leistungen sind. Da habe ich mal drüber nachgedacht. Vielleicht liegt es ja daran, dass man für Leichtathletik, ja und für Fußball auch, kaum Ausrüstung braucht. Ein Short, eine Hose, ein paar Schuhe und los geht's. Das Werfen kann man mit Steinen üben, Feldwege zum Laufen gibt's überall und springen kann man auf jeder Wiese. Dazu sind die ehemaligen Flüchtlinge ja auch durch Krieg und Flucht gut grundtrainiert. Und die Ausdauer ist auch richtig gut. Ja, der Weg vom Mittelmeer über den Balkan bis nach Deutschland ist ganz schön weit. Zudem kommen die Ausländer ja alle aus dem Süden, da wo es richtig warm ist. Und jetzt, wo es hier wegen des Klimawandels auch richtig warm ist, können die ja ihr Potenzial so richtig abrufen. Dazu kommt, dass wir unsere ausländischen Mitbürger ja lieber mit Bürgergeld oder Grundsicherung abspeisen, als sie arbeiten zu schicken. Da ist die Kohle dann auch knapp, sodass sie dann auch nicht so fett werden. Das mag vielleicht auch ein Grund sein, warum in den Wurf- und Stoßdisziplinen, wo man Kraft und ein paar Pfund mehr auf den Rippen haben muss, dann doch eher die Deutschen selbst die Medaillen holen. Gleichzeitig übrigens in den Ohren Weltmeisterschaften im Reiten. Da sind für Deutschland keine Migranten am Start. So ein Gaul kann sich von denen keiner leisten. Aber um auf die Leichtathleten zurückzukommen, kann es auch sein, dass für die Kinder und Jugendlichen aus Asien oder Afrika es einfach eine Chance ist, Anerkennung zu erhalten und den Trott, den ihre Eltern und Freunde jeden Tag ertragen müssen, zu entfliehen? Eine Malaika Mihambo, die diesmal leider keine Medaille errungen hat, die kennt jeder. Ein Ahmed Amiri, der irgendwo in Deutschland Mülltonnen leert, den will keiner kennen. Sollten wir nicht eher auf ihn stolz sein, der uns den Dreck wegräumt? Ich jedenfalls gratuliere allen Sportlern und bin stolz auf sie und sage Danke an alle Menschen mit Migrationshintergrund, die uns das Leben besser machen. Natürlich auch allen deutschen Landsmännern und Landsfrauen. Zusammen sind wir ein tolles, starkes Volk. Das waren die Gedanken eines Spinners hier bei Radio Enno. Am Mikrofon für euch der Spinner. Rigo.
2: Hello.

Tränen des Vaterlandes. Wir sind doch nunmehr ganz, ja mehr denn ganz verheeret, der frechen Völkerschar die rasende Posaun, das vom Blut fette Schwert die donnernde Kartaun hat aller Schweiß und Fleiß und Vorrat aufgezehret. Die Türme stehen in Glut, die Kirche ist umgekehret, das Rathaus liegt im Graus, die Starken sind zerhauen, die Jungfrauen sind geschändet, und wo wir hin nur schauen, ist Feuer, Pest und Tod, der Herz und Geist durchfähret. Hier durch die Schanz der Stadt rinnt allzeit frisches Blut, dreimal sind schon 6 Jahr, als unser Ströme Flut von Leichen fast verstopft, sich langsam fortgedrungen. Doch schweig ich noch von dem, was ärger ist als der Tod, was grimmer denn die Pest und Glut und Hungersnot, dass auch der Seelenschatz so vielen abgezwungen. Andreas Gryphius.

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Hallo aus Studio 1 von Radio Enno. Das Ganze auf UKW 100,4 MHz, im Kabelnetz 103,1 MHz. Hier sind sie wieder, Access Superhits, die Ode-Sendung mit Musik und Informationen aus den 70er und 80er Jahren. Auch heute habe ich für euch ein paar interessante Stücke aus dieser Zeit mitgebracht. Solltet ihr Musikwünsche haben, so sendet sie mir bitte an folgende E-Mail-Adresse axel-wunschbox@web.de oder bei Facebook einfach meinen Namen eingeben, Axel Seifert, und dort schreiben. Für die kommenden 60 Minuten wünsche ich euch natürlich viel Spaß mit mir und meiner Musik. So, genug erzählt. Axel hat jetzt wieder schöne Titel mitgebracht und das alles aus dem Jahr 1977. Als erstes Uriah Heep mit Lady in Black, Platz 45 von 1977. Danach als zweites Amanda Lear mit Queen of Chinatown, Platz 12 von 1977. Und als drittes in diesem Bunde Bonnie M. mit My Baker. Viel Spaß damit. Musik.

Bei einem Bombenanschlag auf dem Münchner Oktoberfest kamen am 26. September 1980 13 Menschen ums Leben. Über 200 wurden verletzt. Die Tat rief in Deutschland großes Entsetzen hervor, da zufällig anwesende Menschen betroffen waren. Als Täter wurde der 21-jährige Gundolf Köhler ermittelt. Er kam bei dem Anschlag selbst ums Leben. Köhler war Mitglied der neonazistischen Vereinigung Wehrsportgruppe Hoffmann. Nach dem Anschlag erhielt das Bundeskriminalamt einen Hinweis auf die Herkunft des Sprengstoffs. Er stammte aus dem umfangreichen Waffenlager, das von dem Neonazi Heinz Lemke angelegt oder zumindest verwaltet wurde. Hintergründe dieses Anschlages wurden nie aufgeklärt. Ja, traurige Sache eigentlich aus den 80ern oder Anfang der 80er Jahre. Mit Musik geht's weiter und das mit dem Bellamy Brothers mit Crossfire aus dem Jahr 1977, anschließend Alan Parsons Project mit Lucifer, Platz 37 von 1980 und als drittes Udo Lindenberg, wer kennt ihn nicht, mit dem Sonderzug nach Pankow, das war Platz 26 von 1983.

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1: Wir gehen in das Jahr 1975. Als Antwort auf die gestiegenen Erdölpreise durch die Förderbeschränkung der arabischen Erdölländer seit 1973 begann am 3. November 1975 auch Großbritannien mit der Förderung in der Nordsee. Am 3. November 1975 weihte Queen Elizabeth II. Eine Pipeline zum Transport des Öls von den Feldern nach Schottland ein. Heute ist die Nordsee weltweit das größte Fördergebiet der Offshore-Industrie und zu einem völlig erschlossenen und produktiven Industriestandort umgewandelt worden. Insgesamt fördern hier 416 Plattformen jährlich rund 205 Millionen Tonnen Erdöl und etwa 92 Milliarden Kubikmeter Erdgas. Rund 10.000 Kilometer Pipeline wurden verlegt. Mehr als 50.000 Arbeitsplätze hängen direkt von der Nordsee-Offshore-Industrie ab. Mit Musik aus den 70ern und 80ern geht's weiter. Als erstes CCR mit Sweet Touch Hiker aus dem Jahr 1971, dann die Bengals mit Manic Monday, Platz 21 von 1986 und das letzte in dieser Runde, ein richtiges Schmankerl, Wonderland mit Moskau.

Heute wieder zu einer Kurzbiografie. Alice Cooper. Alice Cooper wurde eigentlich als Vincent Damon von ihr am 4. Februar 1948 geboren. Er ist ein US-amerikanischer Rockmusiker, Sänger und Songschreiber. Seine erste Band gründete der Musiker bereits mit 16 Jahren für eine Talenteshow. Ein kleines Problem war allerdings, dass die Mitglieder überhaupt keine Instrumente spielen konnten. Trotzdem traten sie Playback mit dem Beatles-Song auf und gewannen. Als die Mitglieder mit der Highschool fertig waren, hatten sie allerdings gelernt zu spielen und konnten sogar ihre ersten Erfolge einfahren. Alice Cooper hatte damals aber das Gefühl, dass irgendwas fehlte. Aus diesem Grund erfand er sein alter Ego. Auf der Bühne spielte Alice Cooper also fortan den Bösewicht. Das Konzept gefiel schließlich auch den Plattenbossen, denn Band und Musiker konnten einen Plattenvertrag einheimsen. Ein paar Kontroversen, viele Alben und internationale Touren später wurde die Band um den exzentrischen Frontman 2011 in die renommierte Rock'n'Roll Hall of Fame aufgenommen. 1976 heiratete er seine Frau Sherrod Goddard und blieb anschließend ihr treu. 2002 gab der Musiker in einem Interview sogar an, dass er seine Frau niemals betrogen hat. Und das Paar hat insgesamt 3 Kinder. Wir hören ihn jetzt mit seinem bekannten Titel Alice Cooper Schools Out aus dem Jahr 1973. Anschließend ein Schmankel, die Bee Gees mit Lamplight und als drittes Thin Lizzy mit Whiskey in the Jar, Platz 47 von 1973.

Am 13. November 1971 erreichte eine Raumsonde den Mars. Mariner 8 war die erste Raumsonde, die in die Umlaufbahn eines anderen Planeten eintauchte. Sie startete am 30. Mai 1971 in Cape Canaveral, Florida und erreichte nach 167 Tagen im November 1971 ihr Ziel, den Planeten Mars. Zweck der Mission war es, Daten über die klimatischen Bedingungen auf dem Mars zur Erde zu senden und den roten Planeten kartografisch zu vermessen. Die ersten Aufklärungsbilder waren allerdings enttäuschend, da die Sicht auf der Oberfläche des Planeten durch einen Staubsturm verdeckt wurde. Nachdem sich der Sturm gelegt hatte, funkte Mariner 8 insgesamt mehr als 7000 Bilder vom Mars zur Erde. Die Sonde umkreist den Mars noch immer, ist aber nicht mehr funktionstüchtig. Wir bleiben Anfang der 70er mit der Musik und das sind die Rolling Stones mit Ruby Tuesday, danach Penny McLean mit 1, 2, 3, 4, Fire aus dem Jahr 1976.

Leider sind wir schon wieder am Ende meiner Sendung Access Super Hits angekommen. Ich bedanke mich fürs Einschalten. Ich hoffe, es hat auch Ihnen Spaß gemacht, mir zuzuhören. Wann kommen Access Super Hits wieder? Jeden Montag in der Zeit zwischen 14 und 15 Uhr und jeweils Freitag und Sonntags in der Zeit zwischen 16 und 17 Uhr. Und nicht zu vergessen, jeden Dienstag live aus Studio 1 Access Wunschbox, die Hörergruß- und Wunschsendungen. Dort erfülle ich eure Musikwünsche von Volksmusik bis aktuelle Charts. Für heute möchte ich mich verabschieden und sage auf Wiedersehen, euer Axel. Tschüss, bye bye.

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1: 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Mit einem Veranstaltungstipp von Rigo Fromm. Das Filmtheater in Bleichrode ist ja für innovative Veranstaltungen bekannt. Für den 29. August haben die Veranstalter aber ziemlich tief in die Eventkiste gegriffen. Keine Kinopremiere, kein besonderer Film, sondern ein Gothical mit dem Namen Ranunculus gibt es dort zu sehen. Was ist ein Gothical? Ein Gothical ist ein Musical, das musikalisch und spielerisch ans Mittelalter angelehnt ist. Und das nicht einfach so auf der Leinwand, nein, live auf der Bühne im Kino in Bleicherode. Die Mannheimer Mittelalterband Musicum Theatrum hat sich für ihr zweites Gothical mit Schauspielern zusammengetan, um wieder etwas ganz Besonderes auf die Bühne zu bringen. Mit Live-Gitarren, Schlagzeug, Dudelsack und Gesängen sowie vorher benannten Schauspielern wird eine Geschichte von dem Gemeinen namens Ranunculus erzählt. Dieser kauft einem Gaukler ein mysteriöses Amulett mit magischen Kräften ab. Nur sind hinter dem Schmuckstück auch noch eine Hexe und zwei Zauberer her. Es ist das immer junge, alte Geschichtchen zwischen Gut und Böse, was dargestellt wird. Doch wer wird diesmal gewinnen? Einer wird auf jeden Fall der Gewinner sein, und zwar der Zuschauer. Text und Musik sind von Thomas Frosch, Regie führt Uwe Roppel. Wer also auf Gothic-Mucke steht oder Musicals mag oder beides und am 29. August beim Gothical Ranunculus live dabei sein möchte, sollte so früh wie möglich die Karten buchen. Am besten auf der Webseite des Filmtheaters Bleicherode. Ranunculus, das Gothical im Filmtheater Bleicherode am 29.08. Nix wie hin. Euer Rigo Fromm.
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1: 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Mit einem Buchtipp von Rigo Fromm. Nicola Bardola, Mercury in München. An der größten Rockikone würde am 5. September seinen 80. Geburtstag feiern. Freddie Mercury, legendärer Sänger der Band Queen. Aus diesem Grund hat der Heine Verlag das Buch Mercury in München noch einmal aufgelegt im Taschenbuchformat. Mit mehr Bildern und dem Zusatzkapitel Mercury in Montreux. Die 480 Seiten sind vollgestopft mit Anekdoten über Freddie Mercurys Leben von 1979 bis 85 in der Bayernmetropole. Selten bekommt man so viele Einblicke in das Leben und das Schaffen eines so prominenten Superstars wie in diesem Werk. Es ist eine Darstellung der damaligen Schwulenszene, der damalig wahrscheinlich größten in Europa. Freddie Mercurys Lieblingslokale werden genauso beschrieben wie die privaten Stationen mit seinen Freunden und Lover an der Isar. Was den Hauptteil einnimmt, ist vor allem die Arbeit in den Musicland Studios im Arabella Hochhaus. Man ist dabei, wie Songs wie Crazy Little Thing, Another Bites in the Dust oder Radio Gaga entstehen. Mit Tonmeister und Co-Produzent Reinhold Mack werden in den Studios die größten Queen-Alben der 80er Jahre aufgenommen. Beginnend mit The Game und Hot Space über The Work und A Kind of Magic bis zum Soundtrack zum Film Flash Gordon. Es ist die kreativste Phase der Londoner Avantgarde-Rocker. Das Buch Mercury in München zu lesen war auf der einen Seite sehr leicht, denn es ist mega interessant und klasse geschrieben. Aber ständig hatte ich die Songs im Kopf, von denen ich gerade die Entstehungsgeschichte las. Und oft spielte ich sie dann auch gleich noch ein paar Mal ab. Es verlangsamte das Lesetempo, machte aber auch verdammt viel Spaß. Natürlich kam Nicola Bardola nicht umhin, auf Freddies private Seite zu sprechen zu kommen. Freddie Mercury war ein zerrissener Mensch. Das hat ihn zu einem Menschen voller Gegensätze gemacht, der oft nicht leicht zu nehmen war. Zum einen war er sehr großzügig, nett, zuvorkommend, aber auf der anderen Seite spielte er auch seine Liebhaber gegeneinander aus und hintergang sie. Freddies Traum war immer, eine echte eigene Familie zu haben, was ihm aufgrund seiner Homosexualität nie wirklich vergönnt war. Wir sind in den 80er Jahren. An Adoption bei Homosexuellen und Leihmütter war damals kaum zu denken, auch wenn man viel Geld hatte. So beschenkte und bespielte er die Kinder seiner Freunde und wurde zum Patenonkel von Reinhold Macks Sohn Frederik, Freddy. Freddy hatte München aus mehreren Gründen gewählt. Zum einen war er Steuerflüchtling, die Thatcher-Regierung besteuerte Großverdiener enorm. Dann fand er in München die passende Community und ein lebenswertes Ambiente vor, das ihn als Architekturfreund und Kunstliebhaber absolut gefiel. Aber der wichtigste Grund war, dass Mercury in München einer sein konnte, der er auch war. Er fiel im Alter kaum auf. Er war einer von vielen und konnte so ein unbehelligtes Leben führen. Freddy verließ München erst, als er durch AIDS geschwächt seine Kräfte verlor und die Krankheit ihn immer mehr zeichnete. Trotzdem blieb Freddie Mercury bis zu seinem Tod am 24. November 1991 ein Getriebener, der bis 2 Wochen vor seinem Tod noch arbeitete. In dem Werk Mercury München von Nicola Bardola erleben Sie eine Reise mit Freddy zurück in das München der 80er Jahre voller Promis, Partys, Sex und Drogen. Das Buch ist sehr gut recherchiert und viele Weggenossen Mercurys kommen darin zu Wort. Es ist ein echter Lesespaß, nicht nur für Queen-Fans. Wenn man die Musik mag, sollte man Freddie Mercury zu seinem 80. Geburtstag mit diesem Buch und den Platten abends mit einem Wein oder einem Wodka feiern. Oder ganz im Sinne Freddys eine richtig dekadente Party feiern. Das war ein Buchtipp von Rigo Fromm mit der Wiederauflage und erweiterten Auflage von Nicola Bardolas Buch Mercury München hier bei Radio Enno.
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0: Vielen Dank.
1: Gut. Sehr gut.
2: Sehr gut. Sehr gut.
3: Sehr schön. Also, könnt ihr jedes Jahr sein?
1: Ja, öfter. Hm? Mehr als einmal.
4: Ein bisschen jugendlich, aber wir sind ja auch noch jung, ne?
1: Wir sind ja auch noch jung, genau.
5: Also, man ist immer so jung, wie man sich fühlt, ja, oder?
1: Ja, ja, richtig. So ist es, also sehr richtig. Gut. Also wir sind auch beeindruckt, dass es aufgebaut ist in der Zorge. Da wären wir überhaupt nicht drauf gekommen. Das ist super. Und die jungen Bands, also toll. Also was man bis jetzt gehört hat.
5: Sind alles Nordhäuser Bands, ne?
1: Wirklich sehr, sehr, sehr schön. Also super. Auch Gastronomie ist da alles... Alles schön, ne?
5: Es sind ja sehr verschiedene Musiken. Vorhin war ja doch ganz schön heftig, so Heavy Metal und sowas.
6: Ja, wir sind so ein bisschen älter, ne? Aber da müssen wir durch. Und
7: so ist es nicht. Man kann es sich einmal mit anhören, aber muss nicht jetzt...
5: Wetter passt, Stöffchen schmeckt.
6: Also. Genau, da. Und schön, dass es überhaupt mal was gemacht wird hier. Finde ich ganz cool. Und dass wir uns hier so zusammenfinden und treffen können. Und das finde ich toll.
5: Eine Bühne im Fluss, haben Sie sowas schon mal gesehen?
6: Nein, habe ich noch nicht gesehen. Ne? Und deswegen finde ich das ganz gut.
5: Sollte das eine Fortsetzung finden nächstes Jahr?
6: Ja, denke ich schon.
7: Schon ganz toll. Ja, auf jeden Fall.
0: Ja. Gefällt.
8: Wow, ja, gerne. So gefällt mir sehr gut hier. Es ist eine sehr schöne Atmosphäre hier und ich finde es ganz toll, dass so viele verschiedene Bands hier spielen können und die Möglichkeit haben, sich hier aufzutreten.
5: Genau, alles Nordhäuser Bands im Prinzip, ne?
8: Genau, ja, gefällt mir sehr gut.
5: Gut, dann wünsche ich noch viel Spaß.
8: Dankeschön.
5: Wie gefällt es dir?
8: Mir gefällt es auch super. Das ist total toll, solche jungen, neuen Bands einfach mal live zu hören. Ich finde es toll.
5: Und die Location hier, die Bühne im Fluss und das Ganze so am Ufer?
8: Das ist ja total, also was total, etwas, was ich noch nie gesehen habe, total aufregend, total neu, also wirklich toll.
5: Ja, durchweg positive Stimmen zum ersten Zorgeufer-Festival, das am vergangenen Freitag stattgefunden hat. Es waren Nordhäuser Bands, die sich vorgestellt haben. Moderiert wurde das Ganze von Auguste Sandner von Radio Enno. Und wenn du jetzt mal zurückschaust, was sind so deine Impressionen, die hängen geblieben sind?
9: Also viele Menschen, gute Stimmung, sehr abwechslungsreiche, vielseitige Musik und der Eindruck, dass es wirklich ein gemeinsames war. Also das Projekt war unglaublich gemeinschaftlich.
5: Ja, also genau, was war denn das für ein Projekt eigentlich?
9: Das erste Open Zorgeufer Festival war ein Impuls, ein Gedanke, der irgendwie von irgendjemandem entwickelt wurde. Und zwar, warum bauen wir denn nicht eine Bühne in die Zorge und machen da Musik, und zwar Nordhäuser Musik. Also Musik, die aus Nordhausen kommt, die regionale, lokale Bands hier produzieren. Davon haben wir ja tatsächlich genug. Das weiß vielleicht der eine oder die andere gar nicht. Und es war der Wunsch, alle Generationen auch zusammenzubekommen. So. Und daraus ist der Gedanke eines Festivals entstanden. Es haben sich ganz schnell Menschen gefunden, Bands gefunden, Einzelpersonen gefunden, die daran teilhaben wollen. Und das wollte man mal ausprobieren. Wie ist das, wenn wir einfach Nordhäuser Musik hier in der Zorge spielen?
5: Jeder, der sich schon mal so mit Veranstaltungen ein bisschen beschäftigt hat, weiß, das macht man nicht einfach so nebenbei. Das war eine Non-Profit-Geschichte. Alle, die Beteiligten oder fast alle, haben da mitgemacht. Wie kann man die Leute dazu bewegen, sich ehrenamtlich zu engagieren, um genau dieses Ziel zu erreichen?
9: Das ist eine gute Frage. Ich bin angesprochen worden, beziehungsweise wir sind angesprochen worden von Stefan Klima, der bei Herrenzimmer mitspielt. Und das ist schon eine Weile her. Der sagte, wir haben da irgendwie so eine Idee, wir sind eine große Gruppe, wir haben Bock da drauf, wir sorgen jetzt dafür, dass das stattfinden kann. Wärt ihr denn dabei, wenn es dann stattfindet? Und da haben wir nicht lange überlegt, weil einfach dieser Grundgedanke, wir stellen was gemeinsam auf die Beine für Nordhausen, an dem wirklich auch jeder teilhaben kann, deswegen auch freier Eintritt. Also sozusagen, wir sagen ja immer so niedrigschwellig. Also das bedeutet, wenig Hürden sind zu nehmen, um daran teilzuhaben. Und das war eben auch an dem Abend, hat sich das echt zu 100% bewahrheitet. Es kamen über diesen Weg auch ganz viele Menschen, die einfach nur irgendwo hingehen wollten, da von der Fördamm, ne, parallel zur Zorge, oder auch Fahrradfahrer, die von der Arbeit kamen oder so und nach Hause fuhren und dann so dachten, huch, was ist denn hier? Und sie konnten einfach stehen bleiben und das Festival mitgenießen, ja. Und ich hatte Decken mitgebracht noch für Leute, die eben spontan keinen Campinghocker dabei hatten oder sowas, damit man teilhaben kann. Und ich glaube, dafür kriegt man schnell Menschen zusammen, wenn der Gedanke ist, lasst uns das doch bitte alle zusammen für alle machen. Und lasst uns nicht drüber nachdenken, wen wir da einladen, ob das eine bestimmte Klientel ist oder sowas, sondern auch von dem Spektrum der Bands war, der Musikgeschmack war auch breit gefächert. Du hast einfach auch jeden abholen können. Und wenn mal Musik dabei war, die dir nicht so gefallen hat, das ging halt eine halbe Stunde oder sowas, ne? Und dann kam aber schon wieder eine Band, wo du eher dachtest, ach ja doch, nee, das finde ich auch cool. Und wenn dir halt was nicht so gefallen hat, hast du dich währenddessen mit deinen Freunden und Freundinnen da auf der Decke unterhalten oder hast dir eine Wurst geholt oder ein Fischbrötchen oder so weiter. Also ich glaube, man kriegt viele Menschen zusammen, wenn man einfach sagt, lasst uns was zusammen für alle machen.
5: Genau. Und es war ja nicht nur die Musik direkt an der Zorge, sondern hinten im Jugendclub Die Falken, da gab es ja auch noch ein Angebot. Da waren ja noch viel mehr mit eingebunden.
9: Die Villa Kunterbund ist hier wirklich zu erwähnen. Das Team um Annette hat uns da den Rücken freigehalten. Erstens, die Location war halt super, weil sie waren sozusagen anschlüssig an dieses Bühnenfeld und dann die natürlich auch ein bisschen mit den Gegebenheiten irgendwie aufwarten konnten, dass es eine Toilette gab und dass man auch für die Kids, also die Verkehrswacht hat einfach mitgemacht, die hatten da eine Hüpfburg, Steffi Böttcher and Friends hat Programm mitgestaltet, also es gab Jean Lage, Jam Session und so weiter, also man konnte da die Kids auch, dadurch, dass das bei der Villa Kunterbund auch eingezäunt war, man hatte nicht so das Gefühl, die Kinder sind jetzt unbeaufsichtigt oder so. Es waren super viele Leute, die einfach aufeinander Acht gegeben haben. Es gab Zuckerwatte und Eis und Getränke zu Preisen, die man sich leisten konnte. Und deswegen, also das Feld war schon größer. Und auch die Stände, die dahin hinkamen, ne, die haben uns ja sozusagen einfach unterstützt durch ihre Präsenz und das zur Verfügung stellen von Essen und Getränken. Das war toll.
5: Das Ganze ging so von 16 Uhr an, glaube ich, bis dann bis Mitternacht in etwa. Du hast gesagt, manche Leute sind gekommen und gegangen. Du warst ja nun die ganze Zeit mit dabei, weil du die Sache moderiert hast. Ja. Wie war dein Eindruck so? Also du hast ja dann auch mal mit dem Gesicht zum Publikum gestanden.
9: Also, mein Eindruck, ich war erstmal total geplättet, dass von Anfang an richtig viele Menschen da waren. Wir haben das ja gemacht in der Orga-Gruppe und allem, ohne zu wissen, wird da jetzt jemand kommen, wird das jemanden interessieren. Dann erst ein paar Tage vorher hatten wir überhaupt das Okay, dass diese Bühne in die Zorge gebaut werden kann, weil das sehr wetterabhängig war und so weiter. Und wir hatten Parallelveranstaltungen in Nordhausen. Also es war alles irgendwie so, mal gucken, wer da so kommt. Und ich war super begeistert, weil ich einfach von Anfang an in freundliche und zugewandte Gesichter geguckt habe. Und alle waren super interessiert, waren freudig und auch neugierig. Und man hat einfach gemerkt, sie haben sofort gemerkt, dass man das auch für sie tut, so. Und je später der Abend wurde, umso voller wurde das. Am Ende habe ich mich ja mit dem Mikro immer durch die Menschenmengen drängeln müssen, um überhaupt nach vorne zu kommen, um die Moderation zu machen. Und es war ausgelassen, es war heiter, locker. Man hatte nicht das Gefühl, da waren irgendwelche Baustellen und man musste Angst haben oder sowas. Die Brücke da an dem Gelände, die war auch immer gut besucht. Also es wurde sogar von der Seite drauf geguckt und also von Anfang an einfach positiver Zuspruch, was einen natürlich motiviert und auch die Bands, die jetzt da zum Beispiel ihren allerersten Auftritt hatten. Ich meine, Bad Posture war noch nie aufgetreten. Die haben das eröffnet, das erste Open Zorge Ufer Festival. Und das soll bei dem Gedanken, eventuell das wieder zu machen, auch so bleiben, dass lokale Bands da auftreten und eventuell eben auch die Newcomer richtig gefördert werden, weil man hat es schon gemerkt, da waren 15-Jährige auf der Bühne, die haben zum allerersten Mal vor Publikum gespielt und wenn du dann merkst, das Publikum gibt denen so viel zurück, das ist einfach eine tolle erste Erfahrung und ich war einfach so heilfroh, dass eben nicht nur alte Hasen wie bei Ziert oder Herrenzimmer oder auch The Nordhaus, die schon Erfahrung haben, da Applaus bekommen haben, sondern dass das auch für Bands war, die eben noch nicht so viel Erfahrung haben. Das war toll.
5: Ja, und wenn du das jetzt so schilderst, dann habe ich schon den Eindruck, dass der Gedanke, der ja auch ein bisschen mit dahinter stand, mal rauszugehen, mal handgemachte Musik haben, weg vom Internet, Handy mal in der Hosentasche lassen, dass das dann gezündet hat.
9: Auf jeden Fall. Die Gespräche wurden auch immer lauter. Also beim Moderieren fällt einem das ja besonders auf, wenn einfach, ich habe eigentlich gegen so eine brummelnde Masse die ganze Zeit moderiert und das war auf der einen Seite so, dass ich dachte, oh Gott, Auguste, konzentrier dich, du musst hier irgendwie noch irgendwas rüberbringen. Aber auf der anderen Seite dachte ich auch so, eigentlich eigentlich geil, lass es einfach, lass es sich unterhalten, ne, wer braucht mich da, sie sind zusammen und haben eine schöne Zeit und eigentlich wäre immer nur mein Wunsch gewesen, das war ja auch die Idee dann für so einen Text, den wir entwickeln da gemeinsam, lass uns einfach so viel wie möglich davon festhalten.
5: Ja, was hat es mit dem Text auf sich?
9: Ich habe in einer der letzten Pausen habe ich Wörter und Sätze gesammelt aus dem Publikum, die ihnen einfach ganz assoziativ spontan in den Sinn gekommen sind zu diesem Abend, der da stattfand. Und The Nordhaus hatte mit einem Song zu einem Open Zorgeufer Chor aufgerufen und ja, und ich habe gedacht, ey, lasst uns einen Open Zorgeufer Text schreiben mit den Stimmen, die eben da vor Ort waren, um den Moment festzuhalten. Und der wird auf dem Insta-Kanal des Open Zorgeufer Festivals dann auch veröffentlicht, wenn ich ihn fertig gemacht habe. Und ich hoffe, dass diejenigen, die da Input gegeben haben, eben sich auch dann immer schön dran erinnern können. Ne?
5: Das nicht wieder kennen. Genau, daran erinnern können ist ein gutes Stichwort. Wir haben die ganze Veranstaltung mit aufgezeichnet und haben natürlich vor, es wird noch ein Weilchen dauern, aber liebe Hörer, wenn Sie jetzt wenn Auguste das so schildert, dann kann ich mir schon vorstellen, Sie waren nicht mehr dabei, dass Sie schon ein bisschen wehmütig waren. Wie gesagt, wir haben es aufgezeichnet. Ob man die Atmosphäre dann so rüberbringen kann, ist noch was anderes. Live dabei sein geht, ist eben das Größte überhaupt. Und das werden wir dann, wir reden natürlich dann noch drüber, werden wir die Konzerte und noch kurze Statements der Bands hier bei Radio Enno nochmal in einer speziellen Sendereihe zu Gehör bringen und damit sozusagen die Sache abrunden und
9: uns dann auf die zweite Fassung sozusagen
5: freuen.
9: Ja,
5: haben wir ja in den O-Tönen eben gerade gehört. Ganz viele haben gesagt, das muss unbedingt die zweite haben.
9: Unbedingt, unbedingt.
5: Und bei der zweiten muss dann, lieber Auguste, unbedingt natürlich auch du wieder die Moderation übernehmen. Ich danke dir recht herzlich und freue mich ja jetzt schon auf den kommenden Sommer.
9: Richtig, vielen lieben Dank, Peter.
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1: Moin, hier ist Angelique Thibault und ich sitze jetzt zusammen mit Christian Mädler von der Fähren Fahrradtour mit dem Segelcafé. Und das Projekt mit dem Fernsegelcafé einmal von Hamburg bis ins Sächsische Freiberg zu fahren, ist auch ein Sprung aus den Gedanken von Christian Mädler, der sich aus Freiberg sehr engagiert für den Fernhandel und eine Truppe von insgesamt 6 Personen dazu ermutigt hat, auch bis nach Nordhausen über den Brocken zu fahren. Und über die Beweggründe und die Gedanken möchte ich mich jetzt mit Christian Mädler nochmal austauschen für Radio Enno. Lieber Christian, wie kommt es eigentlich dazu, dass ihr so eine weite Strecke fahrt? Wie bist du darauf gekommen und was ermutigt dich dazu?
2: Also ich habe selbst 2 Leidenschaften. Das eine ist der faire Handel, bei dem ich seit 20 Jahren mitmache, seit meinem freiwilligen ökologischen Jahr im Weltladen Aue und auch im Weltladen in Freiberg mitgegründet habe. Und das andere ist das Radfahren. Da habe ich auch mal eine Tour gemacht von Freiberg bis Vietnam. 9000 Kilometer, ein gutes halbes Jahr. Und auf dieser Kaffeefahrt lässt sich beides super verbinden. Und wir machen eine schöne Öffentlichkeitsarbeit auch für Fernhandel, nachhaltige Mobilität und tragen diese Gedanken auch weiter an andere Menschen, was uns sehr freut.
1: Genau, weil wichtig ist dabei auch zu sagen, dieser faire Segelcafé wird mit einem Segelschiff von Nicaragua bis nach Hamburg gesegelt und transportiert als Alternative zu den großen Dampfschiffen, die mit Erdöl und anderen Mineralien betrieben werden. Eine klimaneutrale Alternative sind die Segelschiffe in dieser Form, aber es gibt tatsächlich halt keinen klimaneutralen Weg, der durch Deutschland fährt. Und da als kleines Zeichen sind sozusagen diese mutigen Radfahrer unterwegs und bringen uns diesen Segelcafé über die verschiedenen Weltläden. Insgesamt werden 15 Weltläden besucht und halt auch faire Städte sind dabei. Und welche Hürden habt ihr bisher erlebt? Worüber kannst du berichten und was nehmt ihr daraus mit als positiven Gedanken?
2: Also Schwierigkeiten gab es zum Beispiel einmal eine gerissene Felge oder 37 Grad und Radfahren, über 80 Kilometer, das war nicht so einfach. Natürlich der Brocken mit seinen über 1100 Metern über Null, wo wir darauf fahren mussten und auch Regenetappen. Und ja, der Weg ist das Ziel. Wir freuen uns immer, dass wir mit so vielen positiven Menschen auch hier im ländlichen Raum uns austauschen können, die sich für den Fernhandel einsetzen, nehmen überall andere Geschichten mit. Hier in Nordhausen zum Beispiel waren wir im Weltladen. Das ist ganz spannend, dass sie auch Essensangebote dort haben im Weltladen, was ich noch nie so gesehen habe in der Art. Ein Kaffeeangebot oder auch direkt von den Philippinen Rucksäcke, Taschen holen und verkaufen hier im Weltladen. Und das sind wieder so tolle Ideen, die man sich arbeiten lässt und vielleicht dann auch in Freiberg versucht mitzunehmen und umzusetzen und an andere Weltläden weiterzugeben. Vielleicht auch, wenn wir heute nach Sondershausen fahren und nach Sommer da, dass wir auch davon erzählen.
1: Und vielleicht noch einmal, hast du Ratschläge oder worauf sollte man achten, wenn man selbst solche Aktionen starten möchte, faire Aktionen, Fahrradaktionen? Genau, kannst du da vielleicht noch mal ein paar Ratschläge oder Tipps geben, gerade durch dein großes Wissen?
2: Also in Sachen Radfahren kann ich sagen, mit Gruppe, wir hatten ja insgesamt bis jetzt 20 Radler dabei, das meiste waren mal 14 Personen, dass man immer die Gruppe gut mitnimmt, dass man auch zusammen überlegt, wann will man morgens frühstücken oder starten und dass gemeinsam macht, aufeinander achtet, dass die Stärkeren vielleicht auch ein bisschen mehr Gewicht vom Kaffee nehmen und sowas. In Sachen fairer Handel wäre die Idee, versuchen an die Öffentlichkeit zu kommen mit kreativen Ideen vielleicht auch. Wir versuchen das auch häufig über Pressearbeit mitzumachen und immer auch was Kreatives wie diese Kaffeetour jetzt anzubieten.
1: Ganz lieben Dank. Also halt auch nochmal, wir frühstücken heute auch nochmal in der Altendorfer Kirche, in der Herzschlagkirche, gemeinsam mit fairen und Bioprodukten und regionalen Produkten zusammen mit der Radtruppe. Da wird auch sicherlich nochmal ein wunderschönes Bild entstehen für Radio Enno. ich bedanke mich auf jeden Fall. Ich wünsche euch natürlich ganz viel Erfolg, weiterhin Motivation und schön, dass ihr hier seid in Nordhausen.
2: Vielen Dank, dass wir hier so herzlich aufgenommen wurden.
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1: So, hallo, hallo, Auguste Sandner hier. Ich war am 19. August bei einer Veranstaltung, die unter dem Titel »Am Kornmarkt passiert etwas« beworben wurde. Das Projekt Wort Nord hat dort nun einen Raum gemietet, um mitten im Stadtzentrum Aufmerksamkeit zu erlangen. Eine richtig gute Idee, finde ich. Die Lage ist perfekt. Kann man hier am August-Bebel-Platz fast ein wenig neidisch werden, wenn man an die Möglichkeiten von Begegnungen denkt. Ich meine, so im Erdgeschoss? Aber nein, ernsthaft. Wir gönnen dem Team für Nordhaus natürlich diese Location. Und das, was sie hier im Ort vorhaben, braucht diese Lage auch. Denn es geht um Kontakt. Direkten Kontakt zwischen Menschen, die schon länger hier leben und Menschen, die zum Beispiel zum Studieren hier sind. Nicht ohne Grund rühmt sich unser Oberzentrum Nordhausen mit einer Hochschule. Hier kommen jedes Jahr viele junge, kluge, engagierte, neugierige, kreative und mutige Menschen in die Stadt. Doch vielleicht lasse ich mal die Organisatoren selbst erklären.
2: Hallo und mit wem habe ich denn das Vergnügen?
3: Hallo, ich bin der Max Nordrott-Spannhaus und arbeite an der Hochschule hier in Nordhausen im Wort Nord-Projekt.
2: Was ist das Wort Nord-Projekt?
3: Das Wort Nord-Projekt, also grundsätzlich, Wort Nord steht für weltoffene Region Thürings, Nordthürings, und ist ein Projekt, was sich überlegt hat, rauszufinden und das Ganze auch zu fördern, wie man junge Talente, internationale Fachkräfte, die wir an der Hochschule sehr viele ausbilden, wie man die hier an die Region Nordthüringen binden kann, und zwar nicht nur im Bereich Jobs, sondern auch im Privaten zum Beispiel.
2: Also Lebensqualität und Ankommen und sich wohlfühlen in der Stadt. Erfahrungsgemäß ist die Hochschule ja irgendwie eine extra Welt und Nordhausens Innenstadt eine andere. Jetzt ist hier ein Raum eröffnet worden, mitten in der Stadt. Wie seid ihr denn dazu gekommen?
3: Das war tatsächlich schon von Anfang an Plan des Projektes. In unserem Vorgängerprojekt in Schmalkalden gab es das auch, dass es einen solchen Außenstandort in der Innenstadt gibt. Und wir wollen so ein bisschen die Brücke schlagen zwischen dem ominösen Campus am Weinberg, wo viele gar nicht wissen, was findet da statt, hier in die Nordhäuser Innenstadt, sodass die Nordhäuserinnen und Nordhäuser dadurch besser mitkriegen, was am Campus passiert. Und andererseits wollen wir aber auch die Studierenden, die oftmals nur zwischen Wohnung und Studium unterwegs sind, vielleicht noch zu Lidl einkaufen, aber ansonsten nur Wohnung, Studium, die wollen wir hier auch in die Innenstadt holen. Und das in diesem Raum am besten.
2: Also gab es jetzt eine Auftaktveranstaltung am Kornmarkt, passiert etwas. Dazu bist du aber nicht alleine gewesen, sondern ihr seid ein Team. Wer bist du denn?
4: Ich bin Franziska Gutzeit, ich bin auch Mitarbeiterin der Hochschule in Nordhausen und bin operative Projektkoordinatorin im Projekt.
2: Okay, Koordinatorin, das klingt so nach, wir machen eine Strategie und einen Plan und so weiter. Hat das heute hier bei dieser Auftaktveranstaltung schon so funktioniert, wie ihr euch das vorgestellt habt?
4: Doch, es war sogar noch besser, als wir uns das vorgestellt haben tatsächlich. Also der Raum war voll und die Leute waren total offen und haben mit uns gesprochen und haben ihre Ideen eingebracht. Also es hat eigentlich so unsere Erwartungen sogar übertroffen.
2: Jetzt gibt's diesen Raum. Ihr habt Öffnungszeiten, hast du gesagt. Magst du die kurz nennen?
4: Genau, also momentan ist unser Raum von Dienstag bis Donnerstag geöffnet, von 9 bis 12 Uhr und dann nochmal 13 bis 15.30 Uhr.
2: Und wer soll in dieser Zeit zu euch kommen? Was wünscht ihr euch, Max?
3: Alle, die interessiert sind am Projekt, alle, die Austausch wollen, die Begegnung wollen, und da muss ich noch ein kleines Aber dahinter setzen, natürlich aber auch alle, die vielleicht nicht zu den Öffnungszeiten Zeit haben, denn wir planen natürlich, so wie die Veranstaltung heute, auch viele Veranstaltungen außerhalb unserer Kernöffnungszeiten. Und wir wollen natürlich gerne auch mit Vereinen, mit Organisationen, mit Unternehmen zusammenarbeiten, die hier auch Veranstaltungen, die Begegnung schaffen sollen, in den Räumlichkeiten hier am Kornmarkt 4 stattfinden lassen.
2: Magst du noch kurz was sagen, wer dahinter steckt?
4: Also das Projekt Wort Nord ist ein Projekt der Hochschule Nordhausen, ist gefördert durch den Freistaat Thüringen aus den Mitteln des Europäischen Sozialfonds, und wir bauen auch auf die Expertise vom Interculture-Verein aus Jena. Also viele Erfahrungen, weil die haben dort auch schon in dem Projekt in Schmalkalden gearbeitet, und da können wir sehr viel Erfahrung, sehr viel Expertise auch rausziehen. Mit dem arbeiten wir auch zusammen.
2: wenn man noch weitere Informationen haben will oder sich mit euch in Kontakt setzen möchte. Wie macht man das, außer zu den Öffnungszeiten zu kommen?
4: Also wir haben unterschiedlichste Kanäle. Man kann uns auf Instagram zum Beispiel folgen. Wir haben einen eigenen Instagram-Account. Auch auf LinkedIn haben wir zwar keinen eigenen Account, aber man kann der Hochschule folgen und findet da immer sehr viele Informationen über uns. Wir haben eine eigene Website, www.wortnord.de. Da gibt es auch immer alle Informationen. Da werden auch in Zukunft alle Veranstaltungen veröffentlicht, die wir machen. Und wir sind auch sehr aktiv, was Öffentlichkeitsarbeit angeht. Also man wird von uns auch immer in der Zeitung lesen.
2: Vielen lieben Dank hier vom Projekt Wort Nord.
1: Am 19. August zur Eröffnung des Begegnungsraums am Kornmarkt 4 haben Max Nordrott-Spannaus und Franziska Gutzeit den Gästen super sympathisch und im wahrsten Sinne des Wortes Raum gegeben. Ganz konkrete Ideen, wie zum Beispiel eine Theatergruppe, ein Spazierclub, Vorstellungsrunden mit ausländischen Studierenden und Infoabende zu aktuellen Projekten an der Hochschule Nordhausen wurden schon auf die Angebotsliste geschrieben. Die VHS will Kurse vorstellen, der Schrank e.V. könnte sich eine Kooperation mit den Sprachcafés vorstellen. Andrew Pekja, Mitarbeiter der Hochschule Nordhausen, der den English Book Club in der Stadtbibliothek ins Leben gerufen hat, will mit Studierenden Gruppenarbeiten dort mitten im Stadtzentrum am Kornmarkt 4 abhalten. Und natürlich werden auch wir uns als Radio gerne dort einbringen, denn Sie wissen, liebe Hörer und Hörerinnen, ich liebe es, mit Menschen ins Gespräch zu kommen, Geschichten aufzunehmen, in den Austausch zu gehen und so weiter. Ach, da passiert wirklich was am Kornmarkt. Und Sie entscheiden mit, was genau passiert. Bringen auch Sie sich ein, zeigen Sie, dass Sie neugierig sind. Benennen Sie, was Sie sich für Nordhausen wünschen, damit ganz viele Menschen, die hier neu zuziehen, sich integrieren können, sich wohlfühlen und dann auch bleiben, um die Stadt positiv mitzugestalten. Ach, was sage ich, nicht nur Menschen, die hierher kommen, sondern damit wir uns alle gemeinsam hier wohlfühlen. Sie sind gefragt. Wort Nord. Ab jetzt, Dienstag bis Donnerstag, jeweils 9 bis 12 Uhr und 13 bis 15:30 Uhr am Kornmarkt 4. Da ist etwas passiert.
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1: Vor einiger Zeit schon hatten wir hier bei Radio Enno Robert Kirchner zu Gast. Er ist Fachgebietsleiter für Wohngeld und Wohnungsbauförderung im Landratsamt Nordhausen. Und Grit Strelling aus der Enno Seniorenredaktion, die Silberstimmen, hatte von Ihnen, liebe Hörer, Fragen eingesammelt und sie ihm dann gestellt. Die Sendung hatte eine sehr hohe Resonanz, ist sehr gut angekommen. Und deswegen gibt es jetzt einen zweiten Teil. Robert Kirchner ist wieder Gast hier bei Radio Enno und die Fragen stellt auch wieder Grit Strelling.
2: Unter welchen Bedingungen erhält man Wohngeld und Grundsicherung? Oder vielleicht schließen sich diese aus?
3: Ja, also dies ist ein spezieller Fall. Wohngeld und Grundsicherung an sich schließen sich aus, von der Form her. Es ist eigentlich immer so gedacht, man sollte eine Leistung nur erhalten, entweder das Wohngeld, das ist wie gesagt eine Zuschussleistung, oder die Grundsicherungsleistung, die als existenzsichernde Leistung angesehen wird. Und da ist es halt so, wir mit dem Wohngeld schließen ja im Prinzip das für die gesamte Gesellschaft mit ein und die Grundsicherung wiederum bezieht sich dann halt eher auf die erwerbsunfähigen Personen, sage ich jetzt mal sowas wie Rentner, Erwerbsminderungsrentner auch, die dann halt über 18 sind. Und die Grundsicherung, die teilt sich ja in drei Teile. Die normale Regelgrundsicherung, die Hilfe zum Lebensunterhalt und die Hilfe zur Pflege. Und da gibt es dann wieder eine Besonderheit. Das heißt, wenn eine Person zum Beispiel in einem Alten- oder einem Pflegeheim ist, dann kann sich die Situation ergeben, dass beide Leistungen zusammen gezahlt werden können. Das heißt, die Grundsicherung prüft vorher, beziehungsweise das Sozialamt prüft, ob ein Anspruch nach Kapitel 3 und 4, das ist die Hilfe zum Lebensunterhalt und die Grundsicherungsleistung, vorhanden ist. Und wenn das nicht der Fall ist oder wenn diese Leistung niedriger als das Wohngeld ist, dann ist eine beidseitige Leistung zusammen möglich. Das heißt, im Pflegeheim sind natürlich exorbitante Kosten in meisten Fällen und da greift dann die sogenannte Hilfe zur Pflege und das in Kombination mit dem Wohngeld ist möglich. Wenn jetzt aber Personen, also Altersrentner oder erwerbsgeminderte Personen in einer normalen Wohnung noch leben,

0: Wohngeld erhalten, Herr Kirchner, ist das möglich?
1: Ja, Grit, das ist durchaus möglich. Eine Wohngemeinschaft ist ja auch ein mietähnliches Verhältnis. Und deswegen kann natürlich jeder, also grundsätzlich jeder kann Wohngeld beantragen. Und für die Fälle, wo es eine Wohngemeinschaft gibt, also beispielsweise zwei Freunde in dem Fall, möchten sich vielleicht Kosten sparen und mieten sich zusammen eine Wohnung an, dann könnte theoretisch jeder von beiden separat Wohngeld beantragen und wir würden das prüfen anhand des Einkommens und anhand der anteiligen Miete. Ein anderes Beispiel ist aber zum Beispiel, wenn sich jetzt zwei Lebenspartner zusammen eine Wohnung nehmen und daraufhin sagen, sie möchten das als Wohngemeinschaft machen. Das geht bei uns in dem Fall nicht. Das ist jetzt nicht so das klassische Beispiel, wie es oft beim Jobcenter vielleicht ist, dass man da noch eine gewisse Karenzzeit hat, sondern da sagen wir natürlich, entweder man wohnt zusammen und lebt zusammen und deswegen werden diese Leute dann auch zusammen geprüft, oder man ist halt wirklich eine reine Wohngemeinschaft. Also das ist jetzt nicht nur auf zwei Personen, das kann auch eine Fünfer-WG oder eine Siebener-WG, das gibt es ja auch hier in Nordhausen. Da könnte theoretisch jeder einen Antrag stellen und wir prüfen dann separat, wer wie zusammenhängt, ob man den einzeln rechnen muss oder kann oder ob man gegebenenfalls die Person zusammenrechnen müsste.
0: Jetzt gibt es natürlich auch so pfiffige Menschen, Herr Kirchner, die sagen, da gibt es ja so einen genannten Wohngeldrechner, mein bester Freund gehört auch dazu, und der kriegt was ganz anderes raus. Warum so Differenzen?
1: Ja, das kann durchaus passieren. Also es gibt, sage ich jetzt mal, einen Hauptwohngeldrechner durch das Bundesministerium, den man nutzen kann, und den sogenannten Smart-Rechner Wohngeld. Den würde ich eigentlich immer eher bevorzugen, weil es in den Jahren eigentlich beim Bundesministerium leichte Abwandlungen gab. Das heißt, da waren manche Freibeträge nicht korrekt hinterlegt. Ich habe aktuell jetzt nochmal geschaut, der ist jetzt angepasst, das sollte eigentlich nach jetzigem Stand funktionieren. Die große Differenz kommt aber in der Regel durch die Person. Also wenn der Bürger jetzt selber sagt, ich möchte meinen Wohngeldanspruch zu Hause ausrechnen, kann er das gerne tun, auch über diese Rechnertools. Das Problem ist, man muss natürlich wissen, welche Angaben muss man wie tätigen, was setze ich bei den Fragen sozusagen als Werte ein. Und wenn ich dann natürlich falsche Konstellationen mache, das heißt falsche Werte eingebe, wie zum Beispiel ich gebe mein Nettoeinkommen ein. Wir rechnen aber im Wohngeld nach dem Brutto. Dann kann es natürlich in der Berechnung anders dargestellt werden. Und dann kommen auch natürlich, sage ich jetzt mal, vielleicht höhere Werte heraus, wo dann die Wohngeldstelle vielleicht in der Bescheidung sagt, einem steht vielleicht nur 100 Euro zu und zu Hause habe ich mir 200 Euro errechnet. Und dann kommt es manchmal natürlich auch bei uns zu Nachfragen. Und dann müssen wir versuchen, den Leuten das natürlich auch wieder zu erklären, an was das liegt. Manchmal sind es aber auch Ermessensentscheidungen, was der Bürger natürlich nicht sieht. Also wir haben ja eine Aktenlage und anhand der Aktenlage und anhand der eingereichten Unterlagen ergehen natürlich auch Ermessensentscheidungen, aber auch Entscheidungen nach den gesetzlichen Grundlagen. Und der Bürger hat vielleicht auch manchmal ein anderes Verständnis und vielleicht auch eine andere Sichtweise, was er für Werte einträgt. Und daher kommen natürlich diese Differenzen zustande. Das ist aber an sich nicht schlimm. Wir sagen auch immer, die Rechner sind unter Vorbehalt zu nutzen. Und wenn Fragen bestehen, können die Bürger gerne bei uns natürlich anrufen. Und dann können wir das mit denen gerne auch besprechen. Das ist kein Problem.
0: Jetzt gibt es natürlich auch Menschen, Jugendliche vor allen Dingen, die BAföG beziehen. Wie ist es denn damit? Können die auch Wohngeld erhalten?
1: Ja, das ist durchaus möglich. Also grundsätzlich beantragen, wie gesagt, kann ja erstmal jeder. Es gibt BAföG natürlich an sich für Schüler. Es gibt BAföG für die Studenten. Unter diesem gleichen Punkt fallen aber auch natürlich normale Auszubildende mit dem BAB, dem sogenannten Berufsausbildungsbeihilfe. Das ist ähnlich gelagert. Die könnten alle möglicherweise ein Wohngeld anbieten.

0: Anspruch haben. Das große Aber hier ist jedoch, dass wenn diese Person alleine wohnt, das heißt, ich bin jetzt ein Student, bin an der Hochschule Nordhausen eingeschrieben und erhalte zum Beispiel 800 Euro BAföG. So, dann, wenn ich dann den Antrag beim Wohngeld stelle, würde ich abgelehnt werden, weil eine vorrangige Leistung bereits bezogen wird. Das ist hier das BAföG. Und anhand dessen müssten wir gesetzlich gesehen ablehnen. Es gibt jedoch viele Studenten, die haben einen Ablehnungsbescheid vom BAföG bekommen, weil selber so viel Einkommen erzielt wird aus Nebentätigkeiten oder, sage ich jetzt mal, ein duales Studium. Oder die Eltern verdienen einfach zu viel Geld. Dann bekommen die von der BAföG-Stelle eine Ablehnung. Denken natürlich dann, dass man deswegen Wohngeld bekommt. Das ist aber leider ein Trugschluss. Und zwar liegt das daran, dem Grunde nach steht dieser Person eigentlich Wohngeld zu, wenn es nicht so viel Einkommen hätte oder die Eltern. Und deswegen müssen wir gesetzlich ablehnen. Das ist halt, also da haben wir keine Handlungsvollmacht, sondern das ist gesetzlich vorgeschrieben. Die einzigste Möglichkeit wäre dann, wir haben teilweise Studenten oder halt auch Auszubildende, die sind dann vielleicht alleinerziehende Eltern. Und wenn in einem Haushalt nicht alle Personen so eine vorrangige Leistung wie das BAföG oder das BAB erhalten, dann können wir mit diesem Anspruch rechnen und dann kann sich natürlich auch ein Wohngeldanspruch ergeben. Aber deswegen sage ich, grundsätzlich BAföG führt in den meisten Fällen zu einem Ausschluss, kann aber unter Umständen auch einen Wohngeldanspruch erhalten. Na, also es gibt auch noch eine besondere Form. Man hat manchmal auch Studienwechsler. Das heißt, ich habe vorher vielleicht an der Hochschule im Harz ein Studium gemacht, sage ich jetzt einfach mal Betriebswirtschaftslehre, und wechsle dann einfach nach dem vierten Semester hier an die Hochschule in Nordhausen und habe mich jetzt vielleicht entschieden, ich möchte jetzt Gesundheit und Soziales studieren oder Public Management oder irgendeine andere Fachrichtung. Dann werde ich, wenn ich im Vorfeld BAföG erhalten habe, keinen weiteren Anspruch haben, weil dann besteht eine sogenannte Fachrichtungswechsel. Und dieser Fachrichtungswechsel führt zu einem Ausschluss beim BAföG. Das wiederum ist im Wohngeldgesetz so verankert, dass es dann wieder möglich ist, für diese Person zu rechnen, weil sie dem Grunde nach auch gar keinen Anspruch hat beim BAföG. Mhm. Deswegen, also man sieht, es ist ein bisschen kompliziert. Grundsätzlich BAföG eigentlich nein, unter bestimmten Voraussetzungen aber ein mögliches Ja.
1: War sehr interessant. Also ich hätte jetzt wirklich gedacht, nein, aber toll. Ja. Eine abschließende Frage, ich glaube, die interessiert unsere Hörer brennend. Bleibt das Wohngeld 2027 so stabil oder gibt es da eine Änderung?
0: Ja, auf diese Frage kann man keine abschließende Antwort geben. Wie der ein oder andere vielleicht mitbekommen hat, gibt es einen Gesetzesentwurf für das nächste Jahr. Dort sind natürlich allerhand Vorschläge gemacht, wie das Wohngeld eventuell auch für die Zukunft aussehen kann oder soll. Dies ist aber halt nicht abschließend umgesetzt und beschlossen. Und daher ist es jetzt schwierig, da eine Aussage zu treffen, weil was man sagen kann, wenn es umgesetzt wird, dann würde es weitreichende Änderungen natürlich im Wohngeld geben. Ob die positiv oder negativ sind, müsste dann jeder für sich entscheiden. Aber deswegen würde ich da jetzt gerne noch nicht so vorgreifen, weil wir müssen wirklich abwarten, wird das in dem Umfang wirklich durchgesetzt? Gibt es vielleicht doch nochmal Änderungen? Ich denke mal, das sieht man dann vielleicht so Richtung Ende des Jahres, ob es dann wirklich umgesetzt wird oder ob es nochmal komplett umstrukturiert wird. Na, also da würde ich dann gerne erstmal noch nichts weiter dazu sagen. Das ist schwierig.
2: Ja, soweit Robert Kirchner, Fachgebietsleiter Wohngeld und Wohnungsbauförderung im Nordhäuser Landratsamt im Gespräch mit Grit Strehling von den Radio NO Silberstimmen rund um das Thema Wohngeld. 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

Herzlich willkommen zu Crossroads im Wartburgradio 96.5. Mein Name ist Mario Hoffmann und ich begrüße natürlich auch ganz herzlich meine Hörer von Radio Enno und Radio SRB. Schön, dass ihr dabei seid. Das waren Mother Love Bone und This is Shangri-La, die Band, die 1987 aus den Bands Green River und Malfunction hervorging. Das Abenteuer endete allerdings 1990 bereits wieder abrupt mit dem Herointod von Andrew Wood. Die verbliebenen Bandmitglieder Stone Gossard und Jeff Ament gründeten daraufhin mit einem gewissen Eddie Vedder Pearl Jam. Der Rest ist Geschichte, ihr habt schon erraten, worum es heute wieder mal geht. Ein bisschen um den pazifischen Nordwesten der USA und ein bisschen um Grunge. Und witzigerweise, die Playlist, die ich heute für euch zusammengestellt habe, die beginnt 1986 und endet 1994, in beiden Fällen nicht mit Grunge-Bands. 1986 war Soul Asylum noch tief im College-Punk-Rock verwurzelt und 1984 brachte R.E.M. sein vielleicht härtestes Album Monster heraus. Die beiden rahmen das Programm heute sozusagen ein, so wird ein Satz draus, obwohl die nicht am Anfang und am Ende stehen, nur so rein in Gedanken. Und wer heute Smells Like Teen Spirit oder Black Hole Sun erwartet, dem muss ich leider enttäuschen, das machen wir ein andermal. Ich habe heute ein paar Perlen für euch, ein paar B-Seiten, ein paar Albumtracks, die nicht jeden Tag im Radio laufen. Und los geht's jetzt mit Nirvana und Launch Act.

0: Das waren L7 und Shitlist. Und um die Band gibt's ja aktuell auch eher traurige Nachrichten, nachdem sie im Mai diesen Jahres ihre endgültige Trennung und eine Abschiedstournee bekannt gegeben haben, starb im Juli ihre Bassistin Jennifer Finch mit nur 59 Jahren an Krebs. Eine sehr traurige Geschichte, hat viel Anteilnahme in der Musikszene ausgelöst. Weiter geht's jetzt mit Matt Honey und Mark Arm, der ja dem Vernehmen nach, der Legende nach, den Begriff Grunge zumindest in diesem Zusammenhang erfunden hat. Das Wort selbst, Grunge, gibt's schon länger, war ein Slangbegriff für Schmutz und Dreck, und er hat wohl mal an ein Musikmagazin einen Leserbrief geschrieben und seine eigene Band schlecht gemacht. Ich denke mal nach dem Motto, es gibt keine schlechte Publicity, und er hat eben geschrieben: Mr. Ebb and the Calculations, so heißt die Band, die ist Grunge, die ist Mud, und hat damit ungewollt sozusagen für ein ganzes Musikgenre den Begriff erfunden. Tolle Geschichte, oder? Naja, okay, jetzt geht's los mit In and Out of Grace, und danach gibt's eine andere Seattle-Ikone, The Gits, um Mia Sabata.
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Stone Temple Pilots, Piece of Pie und R.E.M. Circus Envy. Seid ehrlich, hättet ihr es erkannt vom Album Monster aus dem Jahr 1994? Und jetzt überlege ich gerade, ob ich vorhin aus Versehen 1984 gesagt habe. Ist eh jetzt raus, aber 1994 ist richtig. Und damals dominierte einfach der Grunge die Musikszene. Und R.E.M. als Mentoren zum Beispiel von Nirvana, die haben da natürlich auch mitgemischt und ihr wahrscheinlich härtestes Album Monster herausgebracht. Und jetzt geht's weiter mit den angekündigten Soul Asylum und ihrem Frühwerk aus dem Jahr 1986 vom Album Made to be Broken. Hier ist für euch Tied to the Tracks.

Unverkennbar Eddie Vedder und Pearl Jam vom Album 10, aber eben nicht Alive und auch nicht Jeremy, sondern Garden. Weiter geht's jetzt mit Alice in Chains und die waren tatsächlich Glam-Metaller, bevor sie in der Grunge-Szene berühmt wurden. Ist ein bisschen typisch für die vielen Einflüsse, die Grunge hier an sich hat. Metal, Punkrock und eben auch Hair-Metal oder Glam-Metal, wie man das jetzt auch immer ausdrücken möchte. Sie haben einen Song im Film Singles von Cameron Crowe, der Film, der die Generation X und das Grunge-Gefühl in den Mainstream transportiert hat. Jede Menge Flanellhemden und zerrissene Jeans, die Band ist im Film selbst auch zu sehen. Schaut ihn euch einfach mal an und versucht Alice in Chains zu entdecken. Gibt jetzt natürlich nicht Wood, sondern Rain When I Die. Und danach habe ich für euch die Screaming Trees.

Mit dieser kräftigen Stimme geht's jetzt gleich weiter. Ich meine Mark Lennigans, nicht meine. Ich will euch nur verraten, wo ihr das Wartburg-Radio hören könnt. Und zwar im erweiterten Stadtgebiet von Eisenach über UKW 96.5 und natürlich online. Das gilt für alle Thüringer Bürgerradios, also natürlich auch für Radio Enno und Radio SRB. Jetzt geht's weiter mit Where Did You Sleep Last Night? Der Song heißt auch manchmal In the Pines oder My Girl oder Black Girl. Ist auf jeden Fall ein Traditional, wurde ganz oft gecovert. In dieser Version spielen übrigens Kurt Cobain Gitarre und Chris Novoselic Bass. 3 Jahre später gibt's den Song auf dem legendären Nirvana MTV.

Unplugged. Und ich finde, da muss ich jetzt überhaupt nicht weiter dazu reden. Ihr hört euch einfach diesen Song an und genießt ihn. Mark Lanegan, Where Did You Sleep Last Night?

Liebe Freunde, und damit bin ich auch fast schon wieder am Ende der heutigen Sendung angekommen. Das war Crossroads im Wartburg Radio 96.5. Mein Name ist Mario Hoffmann. Ich hoffe wirklich, ihr hattet genauso viel Spaß wie ich an dieser Musik, die sicherlich nicht jeden Tag in der Heavy-Rotation läuft. Das waren so eher die versteckten Perlen. Es gab Musik von Nirvanas Nevermind, von Pearl Jam's 10. Und da müssen wir natürlich das Trio des Jahres 1991 komplett machen. Das ist heute euer Stückchen Musik mit auf den Weg. Vom Album Bad Moto Fingers, Soundgarden, Slaves and Bulldozers. Wir hören uns in 14 Tagen. Bis dahin, bleibt tapfer.

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